Darf es vielleicht auch ein bisschen dunkler sein? Für alle, die auf den unverwechselbaren Sound von From Ashes to New stehen, gibt's jetzt was auf die Ohren. Die For You heißt ihre Single. Und die hörst du jetzt in der Star

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1: Im Studio Christian Haffmann.
2: Rock im Park in Nürnberg ist gestartet. Mit Regen, aber guter Stimmung. Kurz vor den ersten Konzerten hat es kräftig geschüttet. Die Fans ließen sich die Laune aber davon nicht verderben. Die Veranstalter erwarten täglich rund 80.000 Besucher. Das Festival ist komplett ausverkauft. Bundeskanzler Merz, der französische Präsident Macron und der britische Regierungschef Starmer treffen sich am Sonntagabend in London mit dem ukrainischen Präsidenten Zelensky. Ziel ist es, die Friedensbemühungen im Ukraine-Krieg neu anzuschieben. Das hat ein britischer Regierungssprecher bestätigt. Manuel Neuer wird das WM-Testspiel der deutschen Nationalmannschaft gegen die USA am Samstag verpassen. Der Bayern-Torwart hat wegen einer Wadenverletzung nicht am Abschlusstraining in Chicago teilgenommen. Stattdessen wird Oliver Baumann im Tor stehen. Neuers Comeback soll jetzt beim WM-Auftakt am 14. Juni gegen Curaçao kommen. Soweit der Star-FM-Nachrichten-Überblick.
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Alle guten Dinge, die du über ihn gehört hast, sind wahr. Und zu all dem sympathischen Kram über Keanu Reeves kannst du dir noch was Gutes von ihm anhören. Seine Musik. Der Hollywood-Star spielt Bass. Und das macht er am besten in seiner Band Dogstar. Im Sommer kommt Dogstar für ein paar Konzerte nach Deutschland. Kein Zufall, dass du sie jetzt auf deiner Star-FM-Playlist hörst. Die Band von Keanu Reeves. Dogstar mit

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1: Im Studio Christian Haffmann. Rock im Park in Nürnberg ist gestartet. Mit Regen, aber guter Stimmung. Kurz vor den ersten Konzerten hat es kräftig geschüttet. Die Fans ließen sich die Laune aber davon nicht verderben. Die Veranstalter erwarten täglich rund 80.000 Besucher. Das Festival ist komplett ausverkauft. Bundeskanzler Merz, der französische Präsident Macron und der britische Regierungschef Starmer treffen sich am Sonntagabend in London mit dem ukrainischen Präsidenten Zelensky. Ziel ist es, die Friedensbemühungen im Ukraine-Krieg neu anzuschieben. Das hat ein britischer Regierungssprecher bestätigt. Manuel Neuer wird das WM-Testspiel der deutschen Nationalmannschaft gegen die USA am Samstag verpassen. Der Bayern-Torwart hat wegen einer Wadenverletzung nicht am Abschlusstraining in Chicago teilgenommen. Stattdessen wird Oliver Baumann im Tor stehen. Neuers Comeback soll jetzt beim WM-Auftakt am 14. Juni gegen Curaçao kommen. Soweit der Star-FM-Nachrichten-Überblick.
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1: Im Studio Christian Haffmann. Rock im Park in Nürnberg ist gestartet. Mit Regen, aber guter Stimmung. Kurz vor den ersten Konzerten hat es kräftig geschüttet. Die Fans ließen sich die Laune aber davon nicht verderben. Die Veranstalter erwarten täglich rund 80.000 Besucher. Das Festival ist komplett ausverkauft. Bundeskanzler Merz, der französische Präsident Macron und der britische Regierungschef Starmer treffen sich am Sonntagabend in London mit dem ukrainischen Präsidenten Zelensky. Ziel ist es, die Friedensbemühungen im Ukraine-Krieg neu anzuschieben. Das hat ein britischer Regierungssprecher bestätigt. Manuel Neuer wird das WM-Testspiel der deutschen Nationalmannschaft gegen die USA am Samstag verpassen. Der Bayern-Torwart hat wegen einer Wadenverletzung nicht am Abschlusstraining in Chicago teilgenommen. Stattdessen wird Oliver Baumann im Tor stehen. Neuers Comeback soll jetzt beim WM-Auftakt am 14. Juni gegen Curaçao kommen. Soweit der Star-FM-Nachrichten-Überblick.
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2: Im Studio Christian Orschmann. Zwei Fliegerbomben aus dem Zweiten Weltkrieg sind am Abend in Fürth erfolgreich entschärft worden. Die Bewohnerinnen und Bewohner rund um den Fundort im Stadtteil Unterführberg konnten in ihre Häuser zurückkehren. Auch die Sperrungen für Bahn und Straße wurden aufgehoben. In Deutschland sind in den ersten 5 Monaten dieses Jahres 12% mehr Organe gespendet worden als im Vorjahreszeitraum. Die Deutsche Stiftung Organtransplantation hat mitgeteilt, dass von Januar bis Mai gut 1400 Spenderorgane registriert worden sind. Im Jahr davor waren es im gleichen Zeitraum gut 1250. Auch die Zahl der Spender ist um gut 6% gestiegen. Der Bedarf ist aber weiterhin größer als das Angebot. Rund 8200 Menschen stehen noch auf den Wartelisten. Auf der internationalen Raumstation ISS hat es einen Zwischenfall mit Folgen für die Besatzung gegeben. Wegen Lecks an einem Modul wurden 5 Raumfahrer angewiesen, sich in das Dragon-Raumschiff zu begeben. Dies teilte eine Sprecherin der US-Raumfahrtbehörde NASA mit.
3: Die ISS kommt in die Jahre und immer wieder gibt es Lecks, Risse und andere Defekte an der 25 Jahre alten Raumstation. Die derzeitige Besatzung war zunächst angewiesen worden, im angedockten Dragon-Raumschiff zu warten, bis der Riss geflickt ist. Aber dann wurde wegen neuer Risse doch eine größere Reparatur beschlossen und die Astronauten konnten zunächst zurück in die Station, solange weitere Messungen und Daten gesammelt werden. Die Sicherheit sei nicht gefährdet, versichert die russische Raumfahrtbehörde Roskosmos. Aus den USA, Tina Eck.
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2: Schock für die deutsche Fußballnationalmannschaft. Lennart Kahl fällt für die WM aus. Der 18-Jährige erlitt beim Abschlusstraining vor dem letzten Testspiel in Chicago gegen die USA einen Muskelbündelriss im linken Oberschenkel, wie der DFB mitteilte. Soweit das Neueste aus dem Star FM News Center.
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7: Im Studio Christian Orschmann. Verdi und die Bayerische Krankenhausgesellschaft protestieren gegen geplante Sparmaßnahmen in der gesetzlichen Krankenversicherung. Nächsten Mittwoch sind Kundgebungen in Nürnberg und anderen bayerischen Städten geplant. Am Freitag wollen Kliniken symbolisch schließen. Die Krankenhäuser befürchten durch das neue Gesetz ein Milliardenloch von 1,4 Milliarden Euro. In Deutschland sind in den ersten 5 Monaten dieses Jahres 12% mehr Organe gespendet worden als im Vorjahreszeitraum. Die Deutsche Stiftung Organtransplantation hat mitgeteilt, dass von Januar bis Mai gut 1400 Spenderorgane registriert worden sind. Im Jahr davor waren es im gleichen Zeitraum gut 1250. Auch die Zahl der Spender ist um gut 6% gestiegen. Der Bedarf ist aber weiterhin größer als das Angebot. Rund 8200 Menschen stehen noch auf den Wartelisten. Am Tag der Bundeswehr öffnen heute 10 Standorte der Truppe verteilt über ganz Deutschland für Besucher. Verteidigungsminister Pistorius schaut an verschiedenen Standorten vorbei. Der Aktionstag soll die Verbindung zwischen

0: Bevölkerung und Bundeswehr stärken, die auch auf der Suche nach mehr Personal ist. Jan-Henner Reitze berichtet.
1: Einfach mal selbst in einen Panzer oder Hubschrauber einsteigen oder sich anschauen, dass die Bundeswehr auch akademische Karrierechancen zu bieten hat. Dazu ein bisschen Show bis hin zu Kampfjets, die über die Köpfe der Besucher donnern. Das über Jahrzehnte eher distanzierte gesellschaftliche Verhältnis zur Bundeswehr soll verbessert werden, auch angesichts der aktuellen Krisen weltweit. Deshalb soll die Truppe auch deutlich aufgestockt werden, wenn das über Freiwilligkeit nicht klappt, auch mit einer Rückkehr zur Wehrpflicht.
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0: Die deutsche Fußballnationalmannschaft der Frauen hat sich für die Weltmeisterschaft im kommenden Jahr qualifiziert. Die Mannschaft von Bundestrainer Wück setzte sich im vorletzten Gruppenspiel gegen Norwegen mit 2:0 durch. Soweit das Neueste aus dem StarFM News Center.
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Fallon hat die richtige Medizin gefunden. Gute Musik. Neben The Gaslight Anthem ist er endlich auch wieder solo mit seiner Band Painkillers zu hören. Musikmedizin to go in der Star FM Playlist. Brian Fallon and the Painkillers mit Better Before.

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4: Im Studio Christian Orschmann. Verdi und die Bayerische Krankenhausgesellschaft protestieren gegen geplante Sparmaßnahmen in der gesetzlichen Krankenversicherung. Nächsten Mittwoch sind Kundgebungen in Nürnberg und anderen bayerischen Städten geplant. Am Freitag wollen Kliniken symbolisch schließen. Die Krankenhäuser befürchten durch das neue Gesetz ein Milliardenloch von 1,4 Milliarden Euro. Zwei Fliegerbomben aus dem Zweiten Weltkrieg sind am Abend in Fürth erfolgreich entschärft worden. Die Bewohnerinnen und Bewohner rund um den Fundort im Stadtteil Unterführberg konnten in ihre Häuser zurückkehren. Auch die Sperrungen für Bahn und Straße wurden aufgehoben. Der Verband der Familienunternehmer fordert, dass der Bundestag seine Sommerpause streicht. Verbandschefin Ostermann warnt, wenn die Reformen über den Sommer zerredet werden, kommen am Ende kaum Entlastungen für Unternehmer und Mitarbeiter heraus. Der Koalitionsausschuss soll noch vor der Pause über grundlegende Reformen entscheiden.
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4: Schock für die deutsche Fußballnationalmannschaft. Lennart Kahl fällt für die WM aus. Der 18-Jährige erlitt beim Abschlusstraining vor dem letzten Testspiel in Chicago gegen die USA einen Muskelbündelriss im linken Oberschenkel.

0: wie der DFB mitteilte. Nagelsmann nominierte Asanoa Draogo von Leipzig nach. Thomas Bremser berichtet.
1: Es ist ein Schock, 8 Tage vor dem deutschen WM-Auftakt. Lennart Kahl gehört zu den Gewinnern der vergangenen Monate. Turbo-Karriere bei Bayern München und bei seinem Startelf-Debüt beim DFB begeisterte er gegen Finnland. Unbekümmert und selbstbewusst trat er da auf. Seine ganze Familie sei sehr stolz, dass er bei der WM dabei sei. Das sagte der 18-Jährige noch vor ein paar Tagen. Jetzt das Aus durch eine Verletzung im Training. Das deutsche Team will sich davon aber nicht beeindrucken lassen. Mit einem Sieg gegen die USA soll die perfekte WM-Stimmung erzeugt werden.
0: Soweit das Neueste aus dem Star FM News Center.
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0: Einen wunderschönen Samstag wünsche ich dir. Hier ist dein Star vom Rockenende. Ich bin's, Thomas, der alte Franke, und ich habe News für dich. Montag geht's nämlich los.
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0: Hier ist dein Star vom Rockenende mit Alter Bridge und My Champion und mit mir. Ich bin Thomas, der alte Franke. Ja, nicht dabei bei Rock im Park und Rock am Ring, wie du gerade merkst, aber wir sind natürlich dein Festivalradio und du erlebst die großen Festivals live mit uns. Wir schalten immer wieder rüber zu unseren Jungs und Mädels, die dabei sind bei Rock am Ring und Rock im Park.
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0: Am Start natürlich auch Wolfi und Chris bei Rock im Park. Wir ziehen mal Bilanz bisher.
2: Rock im Park 2026, der erste Teig neigt sich langsam dem Ende entgegen. Chris, wie war's?
3: Ich muss sagen, es ist eine super Stimmung. Irgendwie die Veranstalter haben das alles gut gelöst mit den ganzen Wegen. Die Leute haben einfach super Stimmung und das Wetter hat auch wirklich mitgespielt, muss man sagen.
2: Ey, wir hatten Glück. Letztes Jahr war so kacke, heute nur ein paar Tropfen, die runtergekommen sind. Und let's face it, Freitag war okay. Aber alle freuen sich über den Samstag und alle freuen sich noch mehr über den Sonntag. Heute mit Iron Maiden, morgen dann mit Linkin Park. Also ich meine, die geilen Bands kommen noch, ne?
3: Und, ja, auf jeden Fall. Und ich möchte immer noch dazu sagen, gib doch mal den kleinen Bands eine Chance. Ja? Klar, Iron Maiden, Linkin Park, alle große Bands und so. Aber geht mal auf die ganzen kleinen Bühnen, geht mal in die Halle rein oder so und schaut euch mal ein paar kleine Bands an, weil die haben es auch richtig verdient.
2: Wir waren gestern zum Beispiel bei High Wiz und das war mega, war sensationell, richtig gut auf der Orbit abgerissen. Also ja, support your heroes, egal ob groß oder klein, und habt eine gute Zeit.
3: So nämlich.
0: Tja, so nämlich ihr beiden. Also heute, zweiter Tag am Ring und im Park. Heute mit Headline, haben wir gerade schon gehört, Iron Maiden, Offspring, A Perfect Circle, Social Distortion, Alter Bridge. Und da gibt es ja natürlich diese schwierige Entscheidung zu treffen, ne? Weil sie spielen parallel. Social Distortion oder doch lieber The Offspring?
2: Rock im Park 2026, Tag 2 und die große Entscheidung heute, für mich persönlich auch eine große, Social Distortion oder The Offspring, mal weitergereicht. Du bist nochmal wer?
4: Ich bin die Anna.
2: Und du entscheidest dich für?
4: Ich entscheide mich natürlich für Social Distortion.
2: Warum natürlich?
4: Weil Mike Ness einfach Gott ist.
2: Aber The Offspring, ein, zwei Hits gelandet?
4: Ja, aber die spielen an jeder Straßenlaterne, die schaue ich mir nächstes Jahr wieder an.
2: Das heißt, du machst dich dann warm und heute Abend dann nochmal Iron Maiden als großes, grande Finale des Tages?
4: Na klar! Run to the hills!
2: Das nehmen wir so, danke.
0: Ja. Da brauchen wir doch Bruce Dickinson gar nicht mehr, ne? Der hat ja schon Nachwuchs auf dem Festivalgelände. Also, dein Festivalradio Star FM Maximum Rock. Wir schalten immer wieder rein zu Rock im Park und Rock am Ring. Mit uns verpasst du einfach gar nichts. Ist doch gut so, ne?
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0: Klassiker von David Bowie hier an deinem Star am Rockenende. Schön, dass du mit dabei bist. Ich bin auch mit am Start. Thomas, der alte Franke für dich. Wünsche dir einen wunderschönen Samstag. Was geht denn eigentlich am Wochenende?
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0: Mal abgesehen von Rock im Park natürlich, wo wir immer wieder reinschalten. Es geht immer noch und das noch bis morgen. Das Fränkische Bierfest im Burggraben Nürnberg mit 40 Brauereien aus Franken und in diesem Jahr 4 Gastbrauereien aus Belgien. Ganz großes Essensangebot und dazu viel Live-Musik. Dann geht auch heute noch und nur noch heute das Autokino in Rosthal auf 80 Quadratmeter Großbildleinwand. Der Ton wird direkt auf deine UKW-Frequenz im Auto übertragen. Foodtrucks sind vor Ort, Popcorn ist vor Ort und natürlich coole Filme. Ist ja die Hauptsache. Heute Abend eines meiner Highlights. Die Blues Brothers ab 21:45. Tickets gibt's auf Spendenbasis. So, ansonsten, was haben wir noch? Den Mittelaltermarkt auf Burg Rabenstein, der geht noch bis Sonntag, also bis morgen. Das ist der größte, beliebteste Mittelaltermarkt Nordbayerns. Die Burg Rabenstein liegt in der Fränkischen Schweiz, 50 Kilometer nördlich von Nürnberg. Öffnungszeiten sind heute bis 22 Uhr, morgen von 10 bis 19 Uhr. Die Tickets, die kosten an der Tageskasse für Erwachsene 14 Euro, Kinder bis 14 Jahre 7 Euro. Die Familienkarte gibt es auch, kostet 38 Euro, ist dann für 2 Kinder und 2 Erwachsene. Und Eintritt für Kinder unter Schwertlänge ist frei. Was ist eine Schwertlänge? Die zählt bei 1 Meter. Also, Wochenende gerettet, ganz viel Spaß, macht das richtig.

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14: Im Studio Christian Orschmann. Verdi und die Bayerische Krankenhausgesellschaft protestieren gegen geplante Sparmaßnahmen in der gesetzlichen Krankenversicherung. Nächsten Mittwoch sind Kundgebungen in Nürnberg und anderen bayerischen Städten geplant. Am Freitag wollen Kliniken symbolisch schließen. Die Krankenhäuser befürchten durch das neue Gesetz ein Milliardenloch von 1,4 Milliarden Euro. In Deutschland sind in den ersten 5 Monaten dieses Jahres 12% mehr Organe gespendet worden als im Vorjahreszeitraum. Die Deutsche Stiftung Organtransplantation hat mitgeteilt, dass von Januar bis Mai gut 1400 Spenderorgane registriert worden sind. Im Jahr davor waren es im gleichen Zeitraum gut 1250. Auch die Zahl der Spender ist um gut 6% gestiegen. Der Bedarf ist aber weiterhin größer als das Angebot. Rund 8200 Menschen stehen noch auf den Wartelisten. Am Tag der Bundeswehr öffnen heute 10 Standorte der Truppe verteilt über ganz Deutschland für Besucher. Verteidigungsminister Pistorius schaut an verschiedenen Standorten vorbei. Der Aktionstag soll die Verbindung zwischen Bevölkerung und Bundeswehr stärken, die auch auf der Suche nach mehr Personal ist. Jan-Henner Reitze berichtet.
15: Einfach mal selbst in einen Panzer oder Hubschrauber einsteigen oder sich anschauen, dass die Bundeswehr auch akademische Karrierechancen zu bieten hat. Dazu ein bisschen Show bis hin zu Kampfjets, die über die Köpfe der Besucher donnern. Das über Jahrzehnte eher distanzierte gesellschaftliche Verhältnis zur Bundeswehr soll verbessert werden, auch angesichts der aktuellen Krisen weltweit. Deshalb soll die Truppe auch deutlich aufgestockt werden, wenn das über Freiwilligkeit nicht klappt, auch mit einer Rückkehr zur Wehrpflicht.
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14: Schock für die deutsche Fußballnationalmannschaft. Lennart Kahl fällt für die WM aus. Der 18-Jährige erlitt beim Abschlusstraining vor dem letzten Testspiel in Chicago gegen die USA einen Muskelbündelriss im linken Oberschenkel, wie der DFB mitteilte. Soweit das Neueste aus dem Star FM News Center.
16: Danke dir.
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7: Ja, dann schauen wir nochmal auf die aktuellen Temperaturen in der Region in Nürnberg, Cadolzburg und Burgthann. Haben wir zum Beispiel gerade so knapp über 17 Grad. So, wir gucken mal auf die Star-FM-Prognose. Rock im Parkwetter, sage ich nur. Im Moment geht's ja noch, ne? Strahlend blauer Himmel, hier so ein paar Quellwölkchen, aber es ist trocken. Es muss aber nicht unbedingt trocken bleiben. 60% Regenwahrscheinlichkeit sprechen irgendwie so ein bisschen dagegen. Örtlich kann noch mal ein Gewitter runterkommen. Ansonsten erreichen wir 23 Grad. Beständiger dann schon der morgige Sonntag. Auch in der Nacht eben immer noch Regen und Gewitter. Also macht das Zelt irgendwie dicht, wenn es geht. Bei 11 Grad auch ein bisschen frischer. Am Sonntag, morgen. Geiles Wetter. 10 Stunden Sonne, es bleibt trocken, 0% Regenwahrscheinlichkeit, wir erreichen 23 Grad. Und genauso geil geht der Montag weiter mit sonnigen, trockenen 27 Grad. Gute Nachrichten gibt es in dem Fall auch von Frankens Straßen. Es ist nämlich gerade noch gar nichts los, also kommst überall gut durch im Moment. Und auch Blitzer habe ich zumindest noch keine entdeckt und du hast mir noch keine gemeldet. Das kann sich aber ändern. Also wenn du noch was hast, ruf gerne an oder schick deine WhatsApp-Sprachnachricht los an die 0800 0303 666. Vielen Dank, komm gut durch, gute Fahrt.
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7: Einen wunderschönen Samstag wünsche ich dir nach wie vor. Thomas, der alte Franke für dich am Start. Und wir halten dich natürlich weiter auf dem Laufenden, was bei Rock im Park und Rock am Ring geht. Wir haben unsere Jungs und Mädels da vor Ort. Wolfi, Chris, die Burner sind mit dabei. Marlin bei Rock am Ring. Also du versäumst bei uns einfach gar nichts. Wir schalten auch in dieser Stunde natürlich wieder mal live hin. Und ich habe nur so ein paar Top 3 Fakten für dich, die du über Rock im Park vielleicht, möglicherweise, noch nicht wusstest. Starten wir jetzt erstmal rein mit Maximum Rock von 3 Days Grace Apologies. Billy Talent haben wir dabei mit Fallen Leaves. Bon Jovi, Wanted, Dead or Alive und Danko Jones, mit dem starte ich jetzt mal diese Stunde Rockenende hier. 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

0: Fallen Leaves, Billy Talent hier an deinem Star FM Rockenende. Wir sind dein Festivalradio das ganze Wochenende über, schalten immer wieder mal rein zu Rock im Park und Rock am Ring natürlich. Und ich habe jetzt erstmal, ehe wir gleich wieder zu Wolfi, Chris und Burner schalten, mal eine Top 3 für dich, die dich vielleicht interessieren könnte.
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0: Nämlich die Top 3 der Rock im Park Fakten, die keiner kennt, und wir starten erfahrungsgemäß mit
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0: Na logisch. Rock im Park stand vor 20 Jahren, 2006, mal kurz davor, Nürnberg als Veranstaltungsstätte zu verlassen. Ja, wegen der Fußball-Weltmeisterschaft. Da musste die Center Stage 2006 in den Luitpoldhain ausweichen. Danach gab es so große logistische Probleme, dass zwischenzeitlich sogar ein neuer Standort in Bayern oder sogar Baden-Württemberg gesucht wurde. Und erst Ende 2006 war klar, Rock im Park bleibt doch in Nürnberg.
1: Platz 2.
0: Bei Rock im Park 2025 halfen Ärzte auch per Video. Nein, nicht die Ärzte, die richtigen Ärzte meine ich in dem Fall wirklich. Im letzten Jahr, da kam im Sanitätsdienst von Rock im Park auch die Telemedizin zum Einsatz. Bedeutet, bei medizinischen Fällen, die nicht sofort lebensbedrohlich waren, konnten Einsatzkräfte ärztliche Einschätzung per Video einholen. Das heißt, bei über 2400 sanitätsdienstlichen Hilfeleistungen hat das gezeigt, wie professionell die medizinische Versorgung hinter den Kulissen da wirklich organisiert ist. Alle Achtung.
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0: Backstage. Backstage wird bei Rock im Park fast wie in einer Kleinstadt die Geschichte ganz da versorgt. Also hinter den Kulissen läuft wirklich ein riesiger Apparat. Für Rock im Park wurden unter anderem rund 3000 Essen für die Crew, 1000 Essen für Bands und 3 Tonnen Würfeleis genannt. Ja, dazu kommen tausende Menschen, die für die Sicherheit, Gastronomie, Technik, Sanitätsdienst und die Organisation sorgen. Ja, soweit mal die Top 3 Fakten zu Rock im Park, die du vielleicht ja noch nicht wusstest.

0: Gutes Stichwort. Dankeschön, Jacoby von Papa Roach American Dreams hier gerade an deinem Staff im Rockenende. Ja, Papa Roach. Gutes Stichwort zum einen, weil Montag wieder die Feelgood Mondays starten und damit die Free Ticket Days. Und ich schicke dich Montag den ganzen Vormittag über zu Papa Roach. Vielleicht erlebst du sie ja aber auch schon bei Rock am Ring und Rock im Park.
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0: Da sind der Papa Roach auch mit am Start. Zum Beispiel einer der Headliner am Sonntag neben Limp Bizkit, Linkin Park, Architects, also auch am Sonntag bei Rock im Park. Papa Roach mit dabei. Ja, wir sind dein Star vom Festival Radio. Du merkst, mit uns verpasst du gar nichts von Rock am Ring und Rock im Park, auch wenn du selber nicht dabei sein kannst. Wir sind ja mit dabei. Wolfi, Chris, Burner, alle treiben sich da auf dem Festivalgelände rum. Und Chris ist auch schon wach und beobachtet Mädels bei der Morgenroutine. Und da ist Zähneputzen natürlich ganz, ganz wichtig. Allerdings werden das komische Interviews.
2: Das ist einfach so witzig. So, das ist nämlich mal ein Interview. Hallo, wie geht's dir denn? Und wie geht's dir?
3: Mir geht's einwandfrei.
2: Einwandfrei. Mhm. Morgendliche Hygiene ist ja sehr, sehr wichtig auf dem Festival. Mhm. Und was sind eure drei Tipps dafür? So, erstmal kurz einmal ausspucken. So.
3: Ich will unbedingt jemanden anquatschen, der einen Schaum, also einen Mund voller Schaum hat.
2: Okay. Auf welche Band freust du dich am meisten?
3: Also Holger Eichmann, Kick.
2: Oh, das ist ja fast wie Track Hacker. Okay, welche Band dachtet ihr, hat sie jetzt genannt? Und auf wen noch?
3: Haben noch Electric Callboy, aber die kriegen Fahrer.
2: Das ist so geil. Ich wünsche euch viel Spaß, ja? Bei was auch immer für eine Band ihr euch heute die ihr euch anguckt.
0: Ja, also ganz genau hat man sich verstanden. Da versteht man die Julie schon besser, oder?
4: Hi, du bist die
5: Julie.
4: Hi, wie geht's dir? Was machst du hier so Schönes?
5: Ich bin hier bei Rock im Park und hab sehr viel Spaß und ich habe schon 3 Bier getrunken und brauche jetzt noch ein bisschen mehr, glaube ich. Wo ist hier der nächste Bierstand?
4: Was ist denn für das Wochenende so deine Lieblingsband, auf die du Bock hast?
5: Also auf jeden Fall Electric Callboy und dann am Sonntag Linkin Park.
4: Hast du sie noch, wann hast du das letzte Mal Linkin Park gesehen?
5: Linkin Park habe ich das letzte Mal mit Chester gesehen, tatsächlich, das ist ewig her.
4: Also ja, wirklich schon
5: 2017, her. Beim Southside, letzter Gig.
4: Und gehen wir heute noch ein Bier trinken?
5: Ja, natürlich gehen wir noch ein Bier trinken.
0: Na siehste. Also bei Rock im Park heute Abend natürlich Iron Maiden, Offspring, APC, Perfect Circle, Social Distortion, Hollywood Undead. Also richtig, richtig geil. Morgen dann Limp Bizkit, Linkin Park, Papa Roach, Architects, Within Temptation. Also like, oh, Bush. Könnte das ewig weitermachen. Wir sind für dich immer wieder live dabei. Wir schalten immer wieder rein zu den großen Festivals. 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

0: Maximum Rock von den Stereophonics, Dakota, hier an deinem Staff im Rockenende. Ich bin Thomas und ich hoffe doch, du hast gestern nicht den New Rock Friday verpasst bei uns, oder?
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0: Gestern war wieder New Rock Friday, wie jeden Freitag. Hörst du bei uns die neuesten Scheiben. Freitag immer Release-Tag, ja, die neuen Alben, die neuen EPs, die neuen Singles. Alles erfährst du bei uns. Also falls du es doch verpasst hast, gestern rausgekommen, die neue Scheibe von Electric Callboy zusammen mit The Offspring. Also dass die mal zusammen eine Koop machen, hätten wir auch nicht gedacht. Ist aber was richtig Gutes bei rausgekommen. 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

Weezer haben eine neue Single rausgebracht, die heißt We Might As Well Be Strangers. Und auch die Classic Rocker sind dann voll auf ihre Kosten gekommen gestern mit dem neuen Release von Deep Purples neuer Scheibe Diablo. Erinnern wir uns mal, am 3. Juli kommt das neue Album Splat raus. Arrogant Boy war die erste Single-Auskopplung und seit gestern gibt's die nächste Vorab-Single Diablo. Ja, dann eine Sache, also an die werde ich mich, glaube ich, nie gewöhnen. Muse mit ihrer neuen Single, dem nächsten Vorboten auf The Wow Single, kommt ja auch noch diesen Monat raus, das Album Nightshift Superstar. Für mich zu viel 70er Jahre Disco, wenn du mich fragst, und zu viel Pop. Naja. Muss ja selber entscheiden, ob dir das gefällt. Mir gefällt's nicht, aber ist ja nur meine persönliche Meinung. Mastodon sind am Start mit einer sehr bewegenden Scheibe, die heißt Your Ghost Again. Der Song setzt sich mit dem viel zu frühen Tod von Freund und Bandkollege Brent Hinds zusammen, dem Tod der Mutter von Schlagzeuger Brent Taylor auch noch. Ja, das neue Album kommt auch, das erste neue seit 5 Jahren. Your Ghost Again. Übrigens auch Mastodon, komm mal wieder auf Tour in diesem Monat noch. Am 16. Juni geht's los in Saarbrücken, dann geht's 17. über Dortmund, 22. über die Docks in Hamburg und präsentiert von StarFM der Gig von Mastodon, 25. Juni in Berlin im Huxleys. Neue Alben sind auch rausgekommen, Evanescence Hammer-Album Sanctuary. 12 neue Songs, einen davon kennen wir ja schon, Who Will You Follow. Den Rest lernst du kennen, wenn du sie noch nicht kennengelernt hast. Das Album ist ja seit gestern draußen. Wir machen das Album zum Album der Woche. Ab Montag hören wir also ganz ausführlich rein in Evanescence und Sanctuary. Ein Album von Dame Amy erzählt. Sie haben über 3 Jahre an dem Album gearbeitet und sie ist unfassbar stolz auf das Ergebnis. Und ich kann sagen, das lässt sich wirklich hören. Matzen sind wahrscheinlich auch stolz auf ihr Album, denn das haben sie selber produziert. Smile heißt es. Smile mit 12 neuen Songs also und unter anderem auch mit 1995. Hey!

Ja, und wer auf Bluesrock steht, der hört sich natürlich das neue Album von Jared James Nichols an, Louder Than Fate. Jared James Nichols, also cooler Bluesrocker mit neuem Album, seinem vierten übrigens. Und damit ist er auch auf Tour als Support für George Thorogood zusammen. Spielt präsentiert von Star FM zum Beispiel am 23. Juni in Berlin in der Uber Eats Music Hall. Also, solltest du den New Rock Friday verpasst haben, jetzt bist du wieder mal auf dem neuesten Stand.

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6: Im Studio Christian Horschmann. Verdi und die Bayerische Krankenhausgesellschaft protestieren gegen geplante Sparmaßnahmen in der gesetzlichen Krankenversicherung. Nächsten Mittwoch sind Kundgebungen in Nürnberg und anderen bayerischen Städten geplant. Am Freitag wollen Kliniken symbolisch schließen. Die Krankenhäuser befürchten durch das neue Gesetz ein Milliardenloch von 1,4 Milliarden Euro. Am Tag der Bundeswehr öffnen heute 10 Standorte der Truppe verteilt über ganz Deutschland für Besucher. Verteidigungsminister Pistorius schaut an verschiedenen Standorten vorbei. Der Aktionstag soll die Verbindung zwischen Bevölkerung und Bundeswehr stärken, die auch auf der Suche nach mehr Personal ist. Jan-Henner Reitze berichtet.
7: Einfach mal selbst in einen Panzer oder Hubschrauber einsteigen oder sich anschauen, dass die Bundeswehr auch akademische Karrierechancen zu bieten hat. Dazu ein bisschen Show bis hin zu Kampfjets, die über die Köpfe der Besucher donnern. Das über Jahrzehnte eher distanzierte gesellschaftliche Verhältnis zur Bundeswehr soll verbessert werden, auch angesichts der aktuellen Krisen weltweit. Deshalb soll die Truppe auch deutlich aufgestockt werden, wenn das über Freiwilligkeit nicht klappt, auch mit einer Rückkehr zur Wehrpflicht.
6: In Deutschland sind in den ersten 5 Monaten dieses Jahres 12% mehr Organe gespendet worden als im Vorjahreszeitraum. Die Deutsche Stiftung Organtransplantation hat mitgeteilt, dass von Januar bis Mai gut 1400 Spenderorgane registriert worden sind. Im Jahr davor waren es im gleichen Zeitraum gut 1250. Auch die Zahl der Spender ist um gut 6% gestiegen. Der Bedarf ist aber weiterhin größer als das Angebot. Rund 8200 Menschen stehen noch auf den Wartelisten.
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6: Die deutsche Fußballnationalmannschaft der Frauen hat sich für die Weltmeisterschaft im kommenden Jahr qualifiziert. Die Mannschaft von Bundestrainer Wück setzte sich im vorletzten Gruppenspiel gegen Norwegen mit 2:0 durch. Soweit das Neueste aus dem Star FM News Center.
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8: So lässt man sich das Wetter doch noch gefallen. Ne? Mit 19 Grad in Fürth, in Herzogenaurach und auch bei Rockenpark, wenn du gerade aus dem Zelt kraust. Siehst du blauen Himmel, hin und wieder mal eine kleine Wolke, aber es ist noch trocken. Wir gucken mal auf die Star FM Prognose. Vielleicht hast du schon so ein bisschen rausgehört. Also wir bekommen heute 6 Stunden Sonne rein. Das ist gar nicht so schlecht. Und ja, wir bekommen auch 23 Grad noch. Aber auf der anderen Seite eben auch 60% Regenwahrscheinlichkeit. Also ab Mittag, gerade heute Nachmittag und heute Abend, gibt es dann immer wieder einzelne Schauer. Örtlich auch Gewitter und auch heute Nacht sieht es genauso aus. Regen und Gewitter bei 11 Grad. Dafür, jetzt kommen die guten Nachrichten, bleibt der Sonntag trocken, sehr, sehr sonnig mit 10 Stunden Sonne bei 23 Grad und auch der Montag sonnig trocken bei 27 Grad. Wir gucken auf Frankenstraßen, sehen die B14, die Ansbacher Straße mit 7 Minuten Zeitverlust, Stop and Go zwischen Stein und der Rednitzstraße und Kreis Nürnberger Land zwischen Diepersdorf, dem Abzweig nach Leinburg, gab es gerade einen Unfall, der wird gerade aufgenommen, die linke Spur ist blockiert. Aktuelle Blitzer haben wir noch gar keine gefunden, die sind noch nicht aktiv. Aber wenn du vielleicht trotzdem noch Staus und Blitzer entdeckt hast, dann immer gerne her damit. Einfach eine WhatsApp-Sprachnachricht schicken, kostenlos an die 0800 0303 666. Kannst du natürlich auch gerne anrufen. Ansonsten komm gut durch, hab eine gute Fahrt.
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8: Hey, ich bin am Start für dich, Thomas der alte Franke. Nächste Stunde Star FM Rockenende. Du warst im Kino, hast dir die Helden meiner Jugend angeguckt, vielleicht auch die Helden deiner Jugend. He-Man, ne? Masters of the Universe, sage ich nur, und der Skeletor gespielt von Jared Leto. Ist das gut? Kann man das beiseite legen? Ja, wir hören dich gleich mal als Movistar-Kritiker. Und die Rock News habe ich auch für dich. So ein bisschen, was in der Woche los ist, wenn du was verpasst hast. Und natürlich schalten wir auch wieder mal zu den großen Festivals, zu Rock am Ring und Rock im Park. Denn bei uns versäumst du absolut gar nichts. Übrigens Festivalradio auch am Start in der App und auf starfm.de. Also, jetzt geht's aber rein in diese Stunde. Endlich mit Maximum Rock von Royal Republic. Baby, Incubus sind dabei. Smash Mouth und auch eine Band, die bei den beiden Festivals dabei ist. Hier sind Bush und More Than Machines.

0: Incubus, wish you were here an deinem Staff im Rockenende. Kommen wir zu den Helden unserer Kindheit, also zumindest meiner Kindheit.
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0: Ups, der diesen plötzlich im Kino. Jared Leto in der Rolle von Skeletor. Jetzt weißt du schon, worum es geht, ne? Masters of the Universe. Die Frage ist, ist das jetzt gelungen, ja? Also, wie funzt diese zweite Realverfilmung des Mattel-Stoffs im Kino? Unser Star von Movie Star-Kritiker waren Donnerstagabend wieder im Kino und haben sich He-Man Skeletor

0: Zur Masters of the Universe mal angeguckt.
1: Master of the Universe. Man fühlt sich in die Kindheit zurückversetzt.
0: Oder?
1: Zeichentrickfilm, Actionfiguren aus dem Kinderzimmer werden plötzlich lebendig.
2: Coole Sprüche zwar zwischendurch, aber doch sehr versucht, stellenweise sentimental zu sein, wo er nicht sein müsste.
1: Auch sehr auffällig. Ich denke immer, Mensch, ich höre doch da Queen raus. Und richtig, Gitarrist Brian May hat zum Soundtrack dabei gesteuert.
3: Er war sehr actionreich, hatte viele lustige Aspekte, war sehr unterhaltsam.
2: Stellenweise Musik ziemlich geil. Mir war so, als ob ich sogar Freddie Mercury gehört habe. Aber im Großen und Ganzen solltet ihr euch das Geld für Kino sparen. Sonntagnachmittag auf der Couch mit Teenies ab 12, gut machbar.
1: Besonders gut hat mir die Umsetzung von Gringer gefallen, den grünen Tiger von He-Man. Es gibt aber auch sehr viele lustige Momente, wo das ganze Kino gelacht hat.
2: Ich gebe bei einer Punkteskala von 5 Punkten den Film 3 Punkte.
1: Und wir geben 4 von 5 Punkten.
0: Also weißt du Bescheid, He-Man Masters of the Universe ab sofort im Kino. Natürlich brauchen wir dich auch nächste Woche wieder als Star vom Movistar-Kritiker. Schicken dich ins Kino immer Donnerstag in deinem Breakfast Club.

0: So, jetzt kann man es aber sagen, ne? Schönen Samstag vor Mittag hier an deinem Staff am Rockenende. Ich bin Thomas, begleite dich bis 12.45 Uhr hier durch den Samstag, zum Beispiel auch mit ein paar Rocknews.
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0: Und da gab es eine wichtige Änderung für Musikclubs in Deutschland. Ja, aktuell gelten die nämlich rechtlich als sogenannte Vergnügungsstätten und haben damit den gleichen Stellenwert wie zum Beispiel Wettbüros, Spielotheken und auch Sexkinos. Das soll sich jetzt ändern. Also was ändert sich? Was passiert? Das Bundeskabinett hat eine Änderung im Baugesetzbuch beschlossen, wodurch Musikclubs in Zukunft dann als Kulturorte gelten sollen. Und dadurch kann man diese unter Auflagen auch in bestimmten Wohn- und Gewerbegebieten betreiben, wo das bisher nicht möglich ist. Ziel des Ganzen ist der Schutz und der Ausbau der Live-Musikszene in Deutschland. Also eine gute Sache. Dann, im Rahmen ihres Auftritts beim Champions-League-Finale am Samstag, da haben die Killers nochmal ein neues Album bestätigt. Das soll aber erst 2027 rauskommen, also erst nächstes Jahr. Davor wird Killers-Frontmann Brandon Flowers noch ein weiteres Solo-Album rausbringen und damit auch auf Tour gehen. Und Keith Richards, Glückwunsch, ist mit 82 Jahren Uropa geworden. Seine Enkelin Ella hat als erste seiner insgesamt 5 Enkelkinder ein Kind zur Welt gebracht, ein Mädchen mit dem Namen Luna. Da sagen wir natürlich herzlichen Glückwunsch an Mutter und Uropa Keith Richards. Also an die Mutter und den Uropa Keith Richards. Klingt sonst ein bisschen komisch. Beatles-Fans, wo seid ihr? Es gibt ein Datum für den Global Beatles Day und das ist der 25. Juni. Und der soll dann dafür da sein, die Beatles und Apple Corps Limited, also ihre Firma, zu feiern. Da wird es auch weitere Ankündigungen noch geben. Bis dahin, man hat den Tag gewählt, weil die Beatles da 1967 ins Studio One in Londons Abbey Road Studios gegangen sind und das erste Mal im internationalen Fernsehen All You Need Is Love gespielt haben. Also Global Beatles Day, jetzt der 25. Juni.
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0: Neuer Maximum Rock von Evanescence, Afterlife. Vom aktuellen Album Sanctuary seit Freitag, seit gestern ist es draußen. Und wir machen es zum Album der Woche. Das neue Album, was ist wirklich richtig gut. Davon kannst du dich selber überzeugen. Wir hören rein ab Montag, 10.25 Uhr bei Starfm at Work bei mir. Da geht's los mit dem neuen Album der Woche.
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0: Wir schalten immer wieder zu Rock im Park und Rock am Ring. Wir sind für dich vor Ort, halten dich immer auf dem Laufenden, was gerade abgeht, wie die Stimmung auf den Festivals ist. Gestern wurde ja noch spekuliert, ja, Headliner 2027, könnten es vielleicht Blink-182 sein? Dann kam die Bestätigung, ja, definitiv, Blink-182 sind zum ersten Mal dabei. Nächstes Jahr 2027 bei Rock im Park, Rock am Ring, also richtig, richtig geil, ne? Und richtig, richtig geil ist auch das, was da vor Ort alles so passiert. Burner hat ein paar Mädels gefunden, die retten Lebensmittel.
2: Rock im Park 2026 und eine ganz feste Institution, Lebensmittel retten und mehr. Die Jasmin, ihr seid wieder mit einem Stand vor Ort. Hi.
3: Jawohl, hi.
2: So, jetzt erzähl mal für alle, die vielleicht auch noch nichts von euch gehört haben, was ihr macht und wo man euch findet.
3: Gott sei Dank kennen uns hier schon viele, aber wir sind hier, um alles mitzunehmen, was nicht mit nach Hause genommen werden will. Und das wird dann an die Obdachlosenhilfe hier in Nürnberg, an die Heinz-Männchen für OHAs gesendet.
2: Was kann man abgeben?
3: Alles, alles. Egal ob Klamotten oder Campingzubehör, Lebensmittel, Pfand. Wir nehmen alles an und geben es weiter.
2: Und wo findet man euch?
3: Wir sind direkt hinterm Lidl Rockstore beim Check-in A, nicht zu übersehen.
2: Und ihr seid jetzt den ersten Tag heute hier. Was habt ihr denn schon?
3: Nein, ihr seid seit Mittwoch da und völlig übermüdet, deswegen immer gut drauf.
2: 24/7?
3: Ja.
2: Okay, was wurde denn schon alles abgegeben?
3: Und ganz viele Konserven, weil die wir auch von den Securities beim Einlass das bekommen, was die Festivalbesucher nicht mit reinnehmen dürfen. Sehr beliebt ist dieses Jahr. Was ist sehr beliebt? Helft mir.
4: Pesto.
3: Pesto, danke.
2: Pesto?
3: Ja, Pesto. Alle lieben dieses Jahr Pesto. Genau, und andere Konserven eben auch.
2: Wie geil, man lernt nie aus. Okay, so aus den letzten Jahren Erfahrung, was kam denn da zusammen?
3: Oh, das letzte Jahr weiß ich jetzt gar nicht. Aber es kommen immer so zwischen 3.000 und 5.000 Euro an Pfandspenden zusammen. Und eben, ich weiß nicht, wie viele Kisten, also wie viel Kilo an Konserven hauptsächlich. Ne? Und ein bisschen Campingartikel, Wurfzelte und Schlafsäcke kommen auch mal.
2: Lebensmittel retten und mehr, Leute, kommt hier vorbei. Wie gesagt, Lidl Rockstore in Nürnberg, Rock im Park an der großen Straße. Wer hier ist, schaut euch das an, gebt was ab, ihr tut Gutes. Wohin geht's nochmal? Sag's gerne nochmal extra.
3: An die Heinzelmännchen für OHAs hier in Nürnberg.
2: Also für Obdachlose ist richtig eine tolle Aktion. Vielen Dank euch, dass ihr euch hier 24/7 die Nächte um die Ohren schlägt. Haltet durch.
3: Danke.
0: Ja, danke schön, Burner, erstmal. Und du halt auch durch bei Rock am Ring und Rock im Park natürlich. Headliner am Ring heute Abend natürlich. Und da muss man sich natürlich wieder entscheiden. Iron Maiden oder Offspring oder dann doch lieber Social Distortion. Ja, APC sind auch mit dabei. Alter Bridge. Also das wird heute nochmal ein gigantischer Festivaltag. Morgen dann im Park Limp Bizkit, Linkin Park und Papa Roach Architects Baby Metal. Also da geht noch richtig ordentlich was ab. Und wir halten dich natürlich immer auf dem Laufenden, schalten immer wieder mal zu Rock im Park und Rock am Ring. Und wenn gar nichts mehr geht bei dir oder noch mehr gehen soll, besser gesagt, dann klick dich mal rein in Starfm Festival Radio in der App und auf starfm.de.

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10: Im Studio Christian Orschmann. Verdi und die Bayerische Krankenhausgesellschaft protestieren gegen geplante Sparmaßnahmen in der gesetzlichen Krankenversicherung. Nächsten Mittwoch sind Kundgebungen in Nürnberg und anderen bayerischen Städten geplant. Am Freitag wollen Kliniken symbolisch schließen. Die Krankenhäuser befürchten durch das neue Gesetz ein Milliardenloch von 1,4 Milliarden Euro. In Deutschland sind in den ersten 5 Monaten dieses Jahres 12% mehr Organe gespendet worden als im Vorjahreszeitraum. Die Deutsche Stiftung Organtransplantation hat mitgeteilt, dass von Januar bis Mai gut 1400 Spenderorgane registriert worden sind. Im Jahr davor waren es im gleichen Zeitraum gut 1250. Auch die Zahl der Spender ist um gut 6% gestiegen. Der Bedarf ist aber weiterhin größer als das Angebot. Rund 8200 Menschen stehen noch auf den Wartelisten. Auf der internationalen Raumstation ISS hat es einen Zwischenfall mit Folgen für die Besatzung gegeben. Wegen Lecks an einem Modul wurden 5 Raumfahrer angewiesen, sich in das Dragon-Raumschiff zu begeben. Dies teilte eine Sprecherin der US-Raumfahrtbehörde NASA mit.
11: Die ISS kommt in die Jahre und immer wieder gibt es Lecks, Risse und andere Defekte an der 25 Jahre alten Raumstation. Die derzeitige Besatzung war zunächst angewiesen worden, im angedockten Dragon-Raumschiff zu warten, bis der Riss geflickt ist. Aber dann wurde wegen neuer Risse doch eine größere Reparatur beschlossen und die Astronauten konnten zunächst zurück in die Station, solange weitere Messungen und Daten gesammelt werden. Die Sicherheit sei nicht gefährdet, versichert die russische Raumfahrtbehörde Roskosmos. Aus den USA, Tina Eck.
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10: Schock für die deutsche Fußballnationalmannschaft. Lennart Karl fällt für die WM aus. Der 18-Jährige erlitt beim Abschlusstraining vor dem letzten Testspiel in Chicago gegen die USA einen Muskelbündelriss im linken Oberschenkel, wie der DFB mitteilte. Soweit das Neueste aus dem Star FM News Center.
12: Dankeschön.
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7: 20 Grad haben wir aktuell bei Rock im Park in Nürnberg, in Karlsruhe und auch in Roth. Mal so ein kurzer, vorsichtiger Blick nach oben. Naja, die Wolken verdichten sich langsam so ein bisschen. Noch ist es trocken. Wir erreichen heute tatsächlich Höchsttemperaturen von 23 Grad, aber es muss nicht trocken bleiben. 55% Regenwahrscheinlichkeit. Wir hatten heute ganz im frühen Morgen, aber schon 65. Also es nimmt langsam so ein bisschen ab. Es kann örtliche Schauer geben, örtlich auch mal ein Gewitter. 5 Stunden Sonne sind drin heute Nacht. Kann es dann auch Regen und Gewitter geben bei 11 Grad. Jetzt kommt die gute Nachricht, ja. Der letzte Rock im Park-Tag ist gerettet. Am Sonntag 23 Grad, 11 Stunden Sonne, es bleibt trocken. Und der Montag wieder mit sonnigen 27 Grad. Beste zum Schluss, ne? Die A3 Richtung Würzburg zwischen Nürnberg-Nord und Erlangen-Tennenlohe ist die Standspur blockiert mit 2 liegen gebliebenen Autos und die A6 Richtung Heilbronn zwischen Nürnberg-Langwasser und Kreuz Nürnberg-Süd. Gefahr durch Gegenstände auf der Fahrbahn, hier sind es Reifenteile, der defekte LKW dazu steht auf der Standspur. Geblitzt wird aktuell gar nicht. Zumindest habe ich keinen Blitzer entdeckt, aber vielleicht hast du ja was entdeckt. Ja, Staus, Blitzer, dann ruf gerne durch oder schick deine WhatsApp-Sprachnachricht einfach an die 0800 0303 666. Jetzt schon mal danke dafür, komm gut durch und hab eine gute Fahrt.
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7: Wie hat das der Typ mit dem rosanen Schwanz immer gesagt? Wer hat an der Uhr gedreht? Ist es wirklich schon so spät, ne? Was denkst du denn, wenn ich für rund um rosa Schwänzen rede? Ich meine natürlich Paulchen Panther, ne? Und ich kann es auch gerade nicht fassen, dass wir schon wieder in die letzte Stunde Rockenende starten hier. Ich bin Thomas, der alte Franke, aber für dich natürlich auch in der letzten Stunde am Start. Mit guten Nachrichten. Montag wird ein richtig guter Tag. Ich weiß, es ist montags eher mal selten, aber wir rufen sie wieder ins Leben. Die Feel Good Mondays mit jeder Menge Free Tickets. Montag schicken werde ich gleich früh zu den Foo Fighters. Und ich mache danach weiter mit Free Tickets für Papa Roach. Also insofern, da kommen wir noch ganz in Roses und System of a Down, aber Montag erstmal Foo Fighters und Papa Roach. Das ist nicht schlecht, oder? Also freu dich auf die Feel Good Mondays. Ab Montag geht's wieder los. Und wir schalten in dieser Stunde natürlich auch wieder mal rein zu Rock am Ring, Rock im Park. Wir sind dein Star vom Festival Radio. Und jetzt stimmen wir uns mal ein und starten rein in diese Stunde Star from at Work mit Social Distortion. Heute Abend einer der Headliner bei Rock im Park. Tom Petty gleich und Ash mit Shining Light. Aber wie gesagt, jetzt erstmal Social D und Born to Kill.

0: Ash war das gerade mit Shining Light hier an deinem Star FM Rockenende.
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0: So eine geile Geschichte. Ich verfolge das wirklich mit großer, großer Spannung. Hunderte Bands haben sich bei uns beworben, als wir gesagt haben, ey, wir suchen wieder coole neue Rocktalente, Solo-Artists, coole neue Bands. Ey, und Musikchef Jakob Kranz haben sich da durchgewühlt, haben alle Bands gesichtet, aber es ist ja noch lange nicht vorbei. Die erste Runde, die ist aber gerade vorbei. Da sind angetreten Crimson Bloom. Gegen Maximum Rock aus Oberbayern von Roxton. Und du hast dich entschieden am Donnerstag 18.30 Uhr, da stand der Sieger fest. Es sind Roxton mit Revival und die haben sich natürlich tierisch gefreut, na logisch.
2: Oh man, come and just take me back to Revival and start a revival and show me a sign.
3: Hi Leute, hier Roxton von der Fraueninsel am Chiemsee im schönen Oberbayern. Wir möchten uns von ganzem Herzen bei euch für über 500 Stimmen in dem Voting, die uns dabei unterstützt haben, dass wir das Ganze gewinnen, bedanken. Und ja, ab heute läuft unsere Single Revival auf Star FM. Und dafür nochmal vielen, vielen herzlichen Dank. Viel Spaß beim Hören und ganz liebe Grüße. Ciao.
0: Yeah. Rock'n'Roll. Ja, Grüße zurück an Roxton und Glückwunsch, Glückwunsch, Glückwunsch. Habt ihr euch echt verdient. Ja, Montag geht's in die neue Runde. Da werden wieder zwei Talents zum Voting sein. Alles kannst du verfolgen in der Rock-App und auf starfm.de. Natürlich anderthalb Wochen lang deine Stimme abgeben. Und immer am Donnerstagnachmittag, 18.30 Uhr, da wird dann der Siegertitel bei A in der Show gespielt. Also, ab Montag zwei neue Rock-Talents in der App und auf starfm.de und natürlich auch hier im Programm, hören wir immer wieder mal rein in die Bands. Und ganz wichtig, wenn du jetzt sagst, ja, aber ich will nicht nur voten, ich habe ja auch eine Band und ich bin eigentlich auch ganz cool und da würde ich gerne mal mitmachen, kein Problem, auch das kannst du tun. Starfm-App, starfm.de, einfach mal auf die Rock-Talents klicken. Wir fangen ja erst an damit.

0: Auch das einer der Headliner bei den großen Festivals Rock im Park und Rock am Ring. Limp Bizkit waren das gerade. Making Love to Morgan Wallen.
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0: Und damit sind wir natürlich schon wieder voll im Thema. Dein Rock im Park Radio, dein Rock am Ring Radio, dein Festival Radio, StarFM. Wir nehmen dich immer wieder mit auf die Festivals. Und wir bleiben aber bei Rock im Park. Da ist ja vieles verbessert worden. Ja? Es gibt mehr Platz vor der Utopia Stage, einen neuen Biergarten auf dem Zeppelinfeld, quasi da, wo früher das Utopia Stage Camping war. Das ist jetzt umgezogen, heißt jetzt Atmos Camping und ist da, wo im letzten Jahr die neue Bühne war. Die vierte zum Jubiläum, also schön zwischen den Bäumen. Der Biergarten sieht zumindest auf dem Lageplan sehr, sehr groß. Also es gibt mehr Sitzplätze, war ja auch ein Wunsch von vielen vor Ort. Also viel, viel ist passiert. Es gibt mehr Wassertoiletten und wir haben uns mal umgehört bei Rock im Park, ob die Neuerungen jetzt cool angekommen sind. Also hast du schon Verbesserungen gemerkt?
2: Prost! Hallo!
3: Ich höre euch ganz kurz stören.
2: Oh, StarFM!
3: Wir hören immer StarFM.
2: Ja, hey, dann haben wir jetzt genau.
3: Das war die richtige Antwort, richtig.
4: Richtig,
3: sehr gut. Hey, herzlich willkommen.
4: Wo ist der Julian?
3: Der hat frei.
4: Nein.
2: Hey, wie ist denn euer erster Eindruck? Ist ja ein bisschen was anders dieses Jahr.
4: Viel besser dieses Jahr.
3: Was denn?
4: Der Einlass schon, wir sind jedes Jahr hier, sonst waren wir immer 6 Uhr auf dem Zeltplatz, dieses Jahr um 3 Uhr. Hat super geklappt. Der Lidl Store hat schon aufgemacht, glaube ich, wir waren um 8 Uhr, haben hier alles besorgt gehabt. War super.
2: Und die Wege hier, weil da ist ja auch einiges geändert worden und so. Was ist da euer Eindruck?
4: Bis jetzt auf jeden Fall besser.
2: Und auf was freut ihr euch jetzt noch das ganze Wochenende? Welche Bands sind so Highlights?
4: Richtig schade ist Limp Bizkit, Sonntagnacht als letztes, The Butcher Sisters. Das killt uns total, weil
3: du musst. Aber er zieht durch.
4: Naja, wusste ja. Klar, du hast ja keine Wahl.
2: Und bei euch, was ist das Highlight?
5: Linkin Park auf jeden Fall.
6: Ja, Linkin Park.
2: Und Limp Bizkit aber auch. So, ihr seid eine Familie, oder? Habe ich das gerade richtig mitbekommen? Ich habe so ein bisschen zugehört.
3: Oh. Du darfst aber auch mit dabei sein.
4: Ja, natürlich.
3: Aus Frankfurt!
4: Ja. Was sind deine Eltern? Priester? Dein Vater?
3: Also Pfarrer. Evangelischer Pfarrer.
2: Evangelisch ist okay.
3: Ich glaube, das Gespräch nimmt gerade Richtung, die müssen wir nicht intensivieren. Viel Spaß euch noch. Dankeschön und habt eine ganz tolle Zeit.
4: Ja. Ciao.
0: Stimmung ist gut, also Bands sind gut. Wie gesagt, einer der Headliner 2027 steht auch schon fest. Blink-182 werden mit dabei sein. Also, wir sind für dich unterwegs bei Rock im Park und Rock am Ring natürlich. 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Damit erstmal zurück aufs Gelände.
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Dexter and the Moonrocks bringen Steinchen vom Mond mit und ihren Grunge Rock aus Texas direkt in die Star FM Playlist mit Freakin' Out.

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1: Star-FM Maximum Rock hier an deinem Rockenende. Was geht denn eigentlich am Wochenende?
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1: Mal abgesehen von Rock im Park natürlich, wo wir immer wieder reinschalten. Es geht immer noch und das noch bis morgen. Das Fränkische Bierfest im Burggraben Nürnberg mit 40 Brauereien aus Franken und in diesem Jahr 4 Gastbrauereien aus Belgien. Ganz großes Essensangebot und dazu viel Live-Musik. Dann geht auch heute noch und nur noch heute das Autokino in Rosthal auf 80 Quadratmeter Großbildleinwand. Der Ton wird direkt auf deine UKW-Frequenz im Auto übertragen. Foodtrucks sind vor Ort, Popcorn ist vor Ort und natürlich coole Filme. Ist ja die Hauptsache. Heute Abend eines meiner Highlights, die Blues Brothers ab 21:45. Tickets gibt's auf Spendenbasis. So, ansonsten, was haben wir denn noch? Den Mittelaltermarkt auf Burg Rabenstein, der geht noch bis Sonntag, also bis morgen. Das ist der größte, beliebteste Mittelaltermarkt Nordbayerns. Die Burg Rabenstein liegt in der Fränkischen Schweiz, 50 Kilometer nördlich von Nürnberg. Öffnungszeiten sind heute bis 22 Uhr, morgen von 10 bis 19 Uhr. Die Tickets, die kosten an der Tageskasse für Erwachsene 14 Euro, Kinder bis 14 Jahre 7 Euro. Die Familienkarte gibt es auch, kostet 38 Euro, ist dann für 2 Kinder und 2 Erwachsene. Und Eintritt für Kinder unter Schwertlänge ist frei. Was ist eine Schwertlänge? Die zählt bei einem Meter. Also, Wochenende gerettet, ganz viel Spaß, macht das richtig. Oh.

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3: Im Studio Christian Orschmann. Verdi und die Bayerische Krankenhausgesellschaft protestieren gegen geplante Sparmaßnahmen in der gesetzlichen Krankenversicherung. Nächsten Mittwoch sind Kundgebungen in Nürnberg und anderen bayerischen Städten geplant. Am Freitag wollen Kliniken symbolisch schließen. Die Krankenhäuser befürchten durch das neue Gesetz ein Milliardenloch von 1,4 Milliarden Euro. Am Tag der Bundeswehr öffnen heute 10 Standorte der Truppe verteilt über ganz Deutschland für Besucher. Verteidigungsminister Pistorius schaut an verschiedenen Standorten vorbei. Der Aktionstag soll die Verbindung zwischen Bevölkerung und Bundeswehr stärken, die auch auf der Suche nach mehr Personal ist. Jan-Henner Reitze berichtet.
4: Einfach mal selbst in einen Panzer oder Hubschrauber einsteigen oder sich anschauen, dass die Bundeswehr auch akademische Karrierechancen zu bieten hat. Dazu ein bisschen Show bis hin zu Kampfjets, die über die Köpfe der Besucher donnern. Das über Jahrzehnte eher distanzierte gesellschaftliche Verhältnis zur Bundeswehr soll verbessert werden, auch angesichts der aktuellen Krisen weltweit. Deshalb soll die Truppe auch deutlich aufgestockt werden, wenn das über Freiwilligkeit nicht klappt, auch mit einer Rückkehr zur Wehrpflicht.
3: In Deutschland sind in den ersten 5 Monaten dieses Jahres 12% mehr Organe gespendet worden als im Vorjahreszeitraum. Die Deutsche Stiftung Organtransplantation hat mitgeteilt, dass von Januar bis Mai gut 1400 Spenderorgane registriert worden sind. Im Jahr davor waren es im gleichen Zeitraum gut 1250. Auch die Zahl der Spender ist um gut 6% gestiegen. Der Bedarf ist aber weiterhin größer als das Angebot. Rund 8200 Menschen stehen noch auf den Wartelisten.
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3: Die deutsche Fußballnationalmannschaft der Frauen hat sich für die Weltmeisterschaft im kommenden Jahr qualifiziert. Die Mannschaft von Bundestrainer Wück setzte sich im vorletzten Gruppenspiel gegen Norwegen mit 2:0 durch. Soweit das Neueste aus dem Star FM News Center.
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5: Hey, die Eddie T-Bone hier. Schön, dass du dabei bist. Am vergangenen Montag haben ein paar Rocklegenden Geburtstag gefeiert. Ronnie Wood von den Rolling Stones ist 79 geworden. Alanis Morissette, Angry Young Woman, 52. Und den Mann, von dem wir jetzt hören werden, Tom Robinson, ist 76 geworden. Und der große Hit von Tom Robinson, das war 1977. Da ist er mit seiner Band in die britische Top 5 mit 2468 Motorway gelandet. Ein Song, der aus jeder Bundesstraße sofort einen kleinen Roadfilm macht. Also perfekt für ein Wochenende mit offenem Fenster und dem Gefühl, dass die nächste Ausfahrt bitte noch warten darf. Hier ist Tom Robinson, 2468 Motorway.

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17: Hey, die Andy Hody, T-Bone hier. Happy Weekend. Und Wochenende heißt ja auch ein bisschen weniger brav sein. Geübt in weniger brav sein sind die beiden Rocklegenden Joan Jett. Lita Ford. Ja, sie zeigen nach über 5 Jahrzehnten, dass sie fürs Rocken geboren sind. Ich weiß, was du jetzt sagen wirst, aber T-Bone, die haben die 80er gerockt. Das sind ja nur um die 40 Jahre. Damit hast du ja auch recht, aber da waren ja die beiden solo unterwegs. In den 70er haben sie ja zusammen in einer der ikonischsten Girl-Rock-Bands ever gespielt, The Runaways. Ihr Debütalbum wurde im Juni 1976 veröffentlicht und damit 50 Jahre alt. Damals eine absolute Sensation, aber nicht unumstritten. Gleichzeitig Pionierleistung und Provokation. Pionierleistung, weil eine Rockband nur aus Mädchen bestehend war, schon selten. Aber dann welche, die auch so rocken konnte, das war noch seltener. Und sie haben auch damit geholfen, die Tür aufzustoßen für Frauen im Rock heute. Dann aber wiederum provokant, weil The Runaways tatsächlich nur Teenager waren, also alle leidenschaftliche Musiker, aber sie wurden grenzwertig vermarktet. The Runaways waren ja kurzlebig, chaotisch und bis heute legendär. Und hier sind sie jetzt mit Cherry Bomb.

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2: Hey, Nihani Hodi, T-Bone hier. Schönes Wochenende. Wird Zeit, noch einer meiner Lieblings-Bon Jovi-Songs zu penetrieren. Good Guys Don't Always Wear White zeigt Bon Jovi von der kantigeren Seite. Der Song kam 1994 für den Film The Cowboy Way, also machen wir es wie Cowboys heraus, und war kein Riesenhit für Bon Jovi, aber der Song hat mich ja auch sofort abgeholt, auch wenn ich den Film nie gesehen habe. Gerade in solche Zeiten, wo John schwächelt, ja, weil sein Gesang nicht mehr auf die Höhe ist, wo es früher mal war, müssen wir uns wieder mal vor Augen führen, beziehungsweise Ohren führen, was der Junge schon geleistet hat und warum er der Legende geworden ist, der er ist. Hier ist Bon Jovi, Good Guys Don't Always Wear White.

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19: Im Studio Milan Schmidt. Das Musikfestival Rock im Park tobt. Am Abend unter anderem am Start Iron Maiden und The Offspring. Für den zweiten Open-Air-Tag steht laut Vorhersage bestes Festivalwetter an. Der erste Festivaltag war laut der Nürnberger Hilfsorganisationen für die Sanitätskräfte und Notärzte wie erwartet arbeitsintensiv. Vor allem ab dem Abend, als zeitweise im Minutentakt Musikfans Hilfe brauchten. Hauptsächlich Schürfwunden, Verstauchungen oder allergische Reaktionen. Aber es gab auch eine ungewöhnliche Behandlung. Eine Besucherin verschluckte den Verschluss einer Getränkedose. Krankenhaus. Alarmierende neue Zahlen. Die Zahl politisch motivierter Straftaten hat laut einem Bericht im vergangenen Jahr einen neuen Höchststand erreicht. Die Welt am Sonntag hat berechnet. Die Bundesländer registrierten mindestens 85.000 Fälle von Hass, Einschüchterung und Gewalt gegen politische Gegner. Im Jahr davor waren es rund 84.000. Der größte Zuwachs? Straftaten aus dem linken Milieu. Die meisten Gewalttaten gehen auf das Konto rechtsextremer Täter. Wann kommen endlich Reformen und Entlastungen für uns? Für die Bundesregierung wächst der Druck von verschiedenen Seiten. Während Sozialverbände vor neuen Belastungen für uns Bürger warnen, fordert der Verband der Familienunternehmer mehr Tempo. Laut ihm soll der Bundestag in diesem Jahr sogar auf die Sommerpause verzichten. Zoe Tasovali berichtet.
20: Die Familienunternehmer machen sich Sorgen, dass die Reformpläne über den Sommer wieder zerredet werden. Gleichzeitig schlagen auch die Sozialverbände Alarm und befürchten, dass viele Menschen das Vertrauen in die Reformpolitik verlieren könnten.
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19: Der Schock für uns Fans und für die deutsche Fußballnationalmannschaft sitzt noch tief. Der 18-jährige Lennart Karl fällt für die WM aus. Muskelbündelriss. Coach Nagelsmann nominierte Assan Ouedraogo von RB Leipzig nach. In Chicago heute um 20.30 Uhr ein Testspiel gegen die USA. Thomas Bremser zu den Erwartungen von Coach Nagelsmann.
5: Grundsätzlich will er die Mannschaft so ein bisschen an die WM-Stimmung ranführen. Darum auch der Test gegen die USA.
6: Die Mannschaft spielt auch guten Fußball, finde ich, weil sie sehr athletisch sind, haben sehr viel Tief in ihrem Spiel.
5: Und das haben die USA gemeinsam mit den Gruppengegnern der deutschen Mannschaft. Also eine wichtige Generalprobe für den Auftakt gegen Curaçao in 8 Tagen.
19: Soweit das Neueste aus dem Star FM News Center.
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21: Hey, die Heidi T-Bone hier. Anfang 1973 gehen Electric Light Orchestra zum ersten Mal auf US-Tournee. Und obwohl ich sie nie live gesehen habe, will ich das ja trotzdem feiern, weil ich die Band um Jeff Lynne ziemlich genial finde. Die Klanglandschaften, die ELO gebaut haben, haben mich in meiner Jugend begleitet. Das heißt, wann immer ich sie höre, bekomme ich einen Nostalgie-Flash. Heute zum Feier des Tages spiele ich dir einen Song aus dem Soundtrack zum Film Xanadu aus dem Jahr 1980. Über den Film mit Olivia Newton-John, ja, kennt man ja von Grease, brauchen wir ja nicht viele Worte verlieren. War ein Riesenflop damals, wobei der hätte bestimmt einen schönen Trash-Faktor heute. Aber der Soundtrack war ein Riesenerfolg weltweit. Das liegt ja zum Teil daran, dass Jeff Lynne und die Electric Light Orchestra für die B-Seite vom Album zuständig waren. Und hier sind sie jetzt mit Track Nummer 9 aus dem Soundtrack-Album All Over the World.

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11: Hey, die Heidi Hody, T-Bone hier. AC/DC tingeln noch mit der Power-Up-Tour durch die Welt. Im Frühjahr waren sie ja noch in Südamerika unterwegs. Im Sommer werden sie die USA rocken. Letzten Sommer waren sie in Deutschland unterwegs, haben Berlin, Düsseldorf und Karlsruhe in Hake gezeigt. Ob die Power-Up-Tour in 2027 fortgesetzt wird, das bleibt ja noch abzuwarten. Noch gibt es keine bestätigten Daten. Aber wir halten dich auf den Laufenden. Aktuell wird das Power gesammelt, bevor es nächsten Monat in North Carolina wieder hochgefahren wird. Aber wo waren AC/DC im Juni 1981? Das kann ich dir genau sagen. Angus Young hat es auf dem Titelblatt zur allerersten Ausgabe der Musikzeitschrift Kerrang geschafft. Und die Band war in Paris und haben für die Aufnahmesessions zu das For Those About to Rock Album geprobt. Die Jungs haben sich auch gerade noch erholt von der Back in Black Tour, wo sie 140 Konzerte in einem Zeitraum von nur 8 Monaten gespielt haben. In Deutschland war übrigens Whitesnake die Supportband damals. Hier ist jetzt AC/DC mit Giving the Dog a Bone.

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1: Hey, die Howdy Howdy, T-Bone hier. Heutzutage macht Bruce Springsteen mehr Schlagzeilen mit seiner Anti-Trump-Rhetorik als mit seiner Musik. Früher war der Boss dafür bekannt, 4 Stunden Konzerte zu geben und man feierte dabei nur die Musik. Ich bezweifle, dass wir diesen Zeiten nochmal erleben werden, zumal ja Bruce kurz vor der 80 steht und in dem Alter schaffen es selbst die Stones nicht mehr so häufig auf die Bühne. Aber wir werden immer die Musik haben, die uns ja Springsteen beschert hat, einer seiner wichtigsten Werke feierte. Vorgestern Jubiläum, das Album Born in the USA wurde am 4. Juni 1984 veröffentlicht und zeigt, dass Bruce Springsteen Kritik an die Gesellschaft äußern kann, ohne wie ein Aktivist zu wirken. Und er konnte ja so gutes Leben der einfachen Menschen abbilden. Zum Beispiel, wie wir als Erwachsene voller Nostalgie auf die guten alten Zeiten zurückblicken. Wunderbar im Song Glory Days zu hören. Here's the Boss.

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14: Im Studio Milan Schmidt. Das Musikfestival Rock im Park tobt. Am Abend unter anderem am Start Iron Maiden und The Offspring. Für den zweiten Open-Air-Tag steht laut Vorhersage bestes Festivalwetter an. Der erste Festivaltag war laut der Nürnberger Hilfsorganisationen für die Sanitätskräfte und Notärzte wie erwartet arbeitsintensiv. Vor allem ab dem Abend, als zeitweise im Minutentakt Musikfans Hilfe brauchten. Hauptsächlich Schürfwunden, Verstauchungen oder allergische Reaktionen. Aber es gab auch eine ungewöhnliche Behandlung. Eine Besucherin verschluckte den Verschluss einer Getränkedose. Krankenhaus. Alarmierende neue Zahlen. Die Zahl politisch motivierter Straftaten hat laut einem Bericht im vergangenen Jahr einen neuen Höchststand erreicht. Die Welt am Sonntag hat berechnet. Die Bundesländer registrierten mindestens 85.000 Fälle von Hass, Einschüchterung und Gewalt gegen politische Gegner. Im Jahr davor waren es rund 84.000. Der größte Zuwachs? Straftaten aus dem linken Milieu. Die meisten Gewalttaten gehen auf das Konto rechtsextremer Täter. Wann kommen endlich Reformen und Entlastungen für uns? Für die Bundesregierung wächst der Druck von verschiedenen Seiten. Während Sozialverbände von neuen Belastungen für uns Bürger warnen, fordert der Verband der Familienunternehmer mehr Tempo. Laut ihm soll der Bundestag in diesem Jahr sogar auf die Sommerpause verzichten. Zoe Tasovali berichtet.
15: Die Familienunternehmer machen sich Sorgen, dass die Reformpläne über den Sommer wieder zerredet werden. Gleichzeitig schlagen auch die Sozialverbände Alarm und befürchten, dass viele Menschen das Vertrauen in die Reformpolitik verlieren könnten.
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14: Der Schock für uns Fans und für die deutsche Fußballnationalmannschaft sitzt noch tief. Der 18-jährige Lennart Karl fällt für die WM aus. Muskelbündelriss. Coach Nagelsmann nominierte Assan Ouedraogo von RB Leipzig nach. In Chicago heute um 20.30 Uhr ein Testspiel gegen die USA. Thomas Bremser zu den Erwartungen von Coach Nagelsmann.
4: Grundsätzlich will er die Mannschaft so ein bisschen an die WM-Stimmung ranführen. Darum auch der Test gegen die USA.
16: Die Mannschaft spielt auch guten Fußball, finde ich, weil sie sehr athletisch sind, haben sehr viel Tief in ihrem Spiel.
4: Und das haben die USA gemeinsam mit den Gruppengegnern der deutschen Mannschaft. Also eine wichtige Generalprobe für den Auftakt gegen Curaçao in 8 Tagen.
14: Soweit das Neueste aus dem Star FM News Center.
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17: Heidi, heidi, hodi, T-Bone hier, happy weekend. Und da haben wir noch mehr Geburtstagskinder. Ian Hunter zum Beispiel. Ja, Mark the Hoople Frontman ist am 3. Juni 87 geworden. Kelly Jones, ne? Sänger und Gitarrist der Stereophonics, ist seit Mittwoch 52. Und Billy Powell, der legendäre Keyboarder für Lynyrd Skynyrd, wäre 74 geworden. Und gestern ist der Bassist von Fall Out Boy, Pete Wentz, 47 geworden. Weil er ein Homeboy ist, kommt auch aus Chicago, werde ich zur Feier des Tages einen Fall Out Boy Song auflegen. Quasi ein musikalischer Energy Drink für ein Wochenende, das ein bisschen mehr Farbe und Tempo verträgt. Here's America's Sweetheart.

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11: Hey, die Aniodi T-Bone hier. Schön, dass du eingeschaltet hast. Wir feiern jetzt die Geburtstagskinder Ronnie Wood. Er wurde am Montag 79. Charlie Watts, der Schlagzeuger von Rolling Stones, wäre am Dienstag 85 geworden. Das Album Emotional Rescue feiert im Juni auch Geburtstag. Ich habe ja schon weniger Grund gebraucht, um einen Stones-Song zu spielen. Also habe ich erwähnt, dass Keith Richards inzwischen Ur-Opa geworden ist? Seine Enkelin Ella Richards hat ja neulich ein Mädchen zur Welt gebracht. Außerdem sind die Stones auch wieder aktuell in den Schlagzeilen, weil ein neues Album unterwegs ist. Am 10. Juli kommt's raus. Die erste Single-Auskopplung läuft schon längst bei Star FM. Und Mick Jagger hat auch schon gesagt, dass er große Lust hätte, wieder auf Tour zu gehen. Es wird da zwar nicht in diesem Jahr sein, aber wir können ja vielleicht auf nächstes Jahr hoffen. Jedenfalls feiern wir das Jubiläum des Albums Emotional Rescue mit der Titeltrack daraus, veröffentlicht Juni 1980.

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1: Hey, honey, ho, die T-Bone here. Happy Weekend. Jetzt drehe ich die Uhr zurück aufs Jahr 1990. Da kommt eine Band aus Seattle daher, die unser Rock fürs Köpfchen geliefert hat. Queensryche. Was AC/DC für straighten Rock war, war Queensryche was für die Komplexität in Musik. Resistance bringe ich dir jetzt aus dem Album Empire. Der zeigt dir, dass Metal auch intelligent und radiotauglich sein kann. Also nichts für musikalischen Leerlauf, sondern für Leute, die am Wochenende auch im Rock gern ein bisschen Substanz mitserviert bekommen. Meine erste Band haben wir nach diesem Song benannt, haben wir uns aber dann schnell wieder umbenannt, weil eine andere Band schneller war. Hier ist Resistance von Queensryche.

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10: Im Studio Milan Schmidt. Rock im Park, Tag 2. Am Abend unter anderem am Start Iron Maiden und The Offspring. Bestes Festivalwetter. Ein Fazit der Nürnberger Hilfsorganisationen zu gestern. Es war wie erwartet arbeitsintensiv. Am Abend sogar im Minutentakt Hilfe für die Musikfans. Hauptsächlich Schürfwunden, Verstauchungen oder allergische Reaktionen. Aber eine Besucherin sorgte für Aufsehen und verschluckte den Verschluss einer Getränkedose. Sie musste ins Krankenhaus. Erfolgreiche deutschlandweit verfolgte Behandlung in Berlin. Nach gut 2 Wochen Behandlung in der Charité ist der US-amerikanische Ebola-Patient, ein Arzt, jetzt aus dem Krankenhaus entlassen worden. Er hatte sich ja in der Demokratischen Republik Kongo infiziert. Laut Klinik ist er jetzt in einem guten Gesundheitszustand. Ursula Winkler berichtet.
11: Die Familie des Arztes hatte keine Symptome. Seit einer Woche konnte auch beim Vater kein Virus mehr nachgewiesen werden. Jetzt konnten alle 6 aus der Klinik entlassen werden. Der Arzt war zuvor im Kongo tätig. Dort ist der Ebola-Ausbruch weiter schwer einzudämmen. Er dankte dem Charité-Team, sagte aber auch, seine Gedanken seien bei den Menschen im Kongo, die solche Möglichkeiten nicht hätten.
10: Die Pflegereformdiskussion geht jetzt in die nächste Runde. Jetzt ist klar, CDU-Bundesgesundheitsministerin Waken hält an ihrem Plan fest, Kinder stärker an den Pflegeheimkosten der Eltern zu beteiligen, um gerade die Kommunen zu entlasten. Außerdem, die Pläne der Bundesgesundheitsministerin würden aus Sicht der grünen Bundestagsfraktion zu Lasten von Frauen gehen. Tine Klimach berichtet.
12: Wer die sogenannte Care-Arbeit macht, das sind meistens Frauen. Wenn die Pflege zu teuer wird, würden viele Betroffene die Pflege innerhalb der Familie organisieren, so die Grünen weiter. Eine Pflegereform müsse pflegende Angehörige spürbar entlasten und die wirtschaftliche Unabhängigkeit von Frauen stärken.
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10: Der Schock für uns Fans und für die deutsche Fußballnationalmannschaft sitzt noch tief. Der 18-jährige Lennart Karl fällt für die WM aus. Muskelbündelriss. Coach Nagelsmann nominierte Hassan Ouedraogo von RB Leipzig nach. In Chicago heute um 20.30 Uhr ein Testspiel gegen die USA. Thomas Bremser zu Coach Nagelsmann und Keeper Manuel Neuer.
13: Er ist auch selber keiner, der jetzt viel Testspiel braucht, um einen Rhythmus zu finden, sondern die Situation, die er jetzt hat, kennt er auch von Bayern.
14: In Chicago hat Neuer noch ein eigenes Programm absolviert. Im WM-Quartier soll er dann ab Montag mit der Mannschaft trainieren und dann auch im Tor stehen gegen Curaçao. So der aktuelle Plan. Heute steht nochmal Oliver Baumann im Tor.
10: Soweit das Neueste aus dem Star FM News Center.
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15: Hey, die Heidi Hody, T-Bone hier. Wenn ein Song den Raum betritt, bevor er überhaupt richtig angefangen hat, dann ist das oft einer von Heart aus den 80ern. Who Will You Run To bringt genau diese Mischung aus Drama, Druck und Radiotauglichkeit mit. Der Titel war ein großer Hit für die Band, auch wenn Puristen die Nase gerumpft haben, weil Heart in dieser Phase sich immer mehr von ursprünglichen, kantigeren Sound entfernt haben. Ja, das stimmt schon, aber wenn Ann Wilson singt, ist ja eh alles scheißegal. Die macht ja selbst aus der 80er-Jahre-Sulze eine epische Nummer. Here's Heart, Who Will You Run To?

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5: Hey, Hadi Hody, T-Bone hier. Morgen vor 49 Jahren ging es los. Die legendäre Led Zeppelin spielen 6 ausverkauften Konzerte hintereinander weg im New Yorker Madison Square Garden. Jeder Nacht vor mehr als 20.000 Menschen. Das war 1977. Stadionkonzerte waren ja noch nicht so richtig ein Begriff. Es klingt historisch, aber wenn man die Pressestimmen von damals hört, also zum Beispiel die Gruppe schien manchmal eher routiniert ihr Programm abzuspulen, als sich wirklich dem Publikum hinzugeben, oder obwohl Millionen junger Menschen gelernt haben, etwas daran zu finden, bleibt Led Zeppelin Geschmackssache. Ja, da kann man ja skeptisch bleiben, ne? Aber die Fans waren damals alle begeistert. Ich war leider nicht da, aber ich habe ja die Setliste von damals gesehen. Und das Einzige, was mir gefehlt hat, war diesen Song hier, Misty Mountain High. Hier ist Led Zeppelin.

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2: Hey, die Heini Hodi, T-Bone hier. Y&T ist einer dieser Bands, bei denen viele Rockfans sofort nicken und gleichzeitig sagen, viel größer hätten sie eigentlich werden müssen. Dirty Girl zeigt genau diese Seite der Truppe aus Kalifornien. Kerniger Hardrock, gute Hooks und dieser 80er Sound ohne zu viel Gepose. Die Band hat ja immerhin ein treues Publikum, stand aber oft ein bisschen im Schatten der ganz großen Namen ihrer Zeit. Vielleicht auch, weil Y&T musikalisch stark waren, ohne sich zu Karikatur ihrer selbst zu machen. Wie gesagt, ohne zu viel Gepose, ne? Also irgendwo zwischen Legende und Geheimtipp, hier ist Y&T mit Dirty Girl.

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10: Im Studio Milan Schmidt. Rock im Park, Tag 2. Am Abend unter anderem am Start Iron Maiden und The Offspring. Bestes Festivalwetter. Ein Fazit der Nürnberger Hilfsorganisationen zu gestern. Es war wie erwartet arbeitsintensiv. Am Abend sogar im Minutentakt Hilfe für die Musikfans. Hauptsächlich Schürfwunden, Verstauchungen oder allergische Reaktionen. Aber eine Besucherin sorgte für Aufsehen und verschluckte den Verschluss einer Getränkedose. Sie musste ins Krankenhaus. Erfolgreiche deutschlandweit verfolgte Behandlung in Berlin. Nach gut 2 Wochen Behandlung in der Charité ist der US-amerikanische Ebola-Patient, ein Arzt, jetzt aus dem Krankenhaus entlassen worden. Er hatte sich ja in der Demokratischen Republik Kongo infiziert. Laut Klinik ist er jetzt in einem guten Gesundheitszustand. Ursula Winkler berichtet.
11: Die Familie des Arztes hatte keine Symptome. Seit einer Woche konnte auch beim Vater kein Virus mehr nachgewiesen werden. Jetzt konnten alle 6 aus der Klinik entlassen werden. Der Arzt war zuvor im Kongo tätig. Dort ist der Ebola-Ausbruch weiter schwer einzudämmen. Er dankte dem Charité-Team, sagte aber auch, seine Gedanken seien bei den Menschen im Kongo, die solche Möglichkeiten nicht hätten.
10: Die Pflegereform-Diskussion geht jetzt in die nächste Runde. Jetzt ist klar, CDU-Bundesgesundheitsministerin Waken hält an ihrem Plan fest, Kinder stärker an den Pflegeheimkosten der Eltern zu beteiligen, um gerade die Kommunen zu entlasten. Außerdem, die Pläne der Bundesgesundheitsministerin würden aus Sicht der grünen Bundestagsfraktion zu Lasten von Frauen gehen. Tine Klimach berichtet.
12: Wer die sogenannte Care-Arbeit macht, das sind meistens Frauen. Wenn die Pflege zu teuer wird, würden viele Betroffene die Pflege innerhalb der Familie organisieren, so die Grünen weiter. Eine Pflegereform müsse pflegende Angehörige spürbar entlasten und die wirtschaftliche Unabhängigkeit von Frauen stärken.
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10: Der Schock für uns Fans und für die deutsche Fußballnationalmannschaft sitzt noch tief. Der 18-jährige Lennart Karl fällt für die WM aus. Muskelbündelriss. Coach Nagelsmann nominierte Assan Ouedraogo von RB Leipzig nach. In Chicago heute um 20.30 Uhr ein Testspiel gegen die USA. Thomas Bremser zu Coach Nagelsmann und Keeper Manuel Neuer.
13: Er ist auch selber keiner, der jetzt viel Testspiel braucht, um einen Rhythmus zu finden, sondern die Situation, die er jetzt hat, kennt er auch von Bayern.
14: In Chicago hat Neuer noch ein eigenes Programm absolviert. Im WM-Quartier soll er dann ab Montag mit der Mannschaft trainieren und dann auch im Tor stehen gegen Curaçao. So der aktuelle Plan. Heute steht nochmal Oliver Baumann im Tor.
10: Soweit das Neueste aus dem Star FM News Center.
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15: Hey, howdy, howdy, T-Bone hier. Heute gedenken wir den 24. Todestag von Didi Ramone mit einem Track, was ich lange nicht mehr bei uns gehört habe. Do You Remember Rock'n'Roll Radio? Der Song klingt größer als vieles aus ihrem Katalog, was auch mit der Tatsache zu tun hat, dass Mr. Wall of Sound himself, Phil Spector, am Regler saß, ja, der berühmten legendäre Produzent. Und das wird der Präsenz von Keyboard und Blazer in einem Ramones-Song erklären. Also bitte nicht wegschalten, auch wenn du das Gefühl hast, ich hätte aus Versehen die Bay City Rollers aufgelegt. Das sind die legendären Ramones und sie nehmen uns auf eine witzige Zeitreise. Jetzt aus dem End of the Century Album 1980, Do You Remember Rock'n'Roll Radio? Rest in peace, weiterhin Didi Ramone.
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11: Hey, die Heini Hody, T-Bone hier. Heiliger Strohsack, der Klampfenzauberer Steve Vai wird heute 66. Steve gehört zur Kategorie Gitarrist. Warum hat dieser Mensch mehr Finger als wir alle zusammen? Er kommt aus der Schule Frank Zappa, hat bei David Lee Roth für ordentlich Feuer gesorgt und später als Solokünstler seinen ganz eigenen Kosmos gebaut. Aber Steve ist auch ein Musiker, ne? Er weiß, wann Cirque du Soleil auf dem Griffbrett seinen Platz hat und eben wann nicht. Eine meiner Lieblingsscheiben von Steve Vai ist Sex and Religion aus dem Jahr 1993. Damals hatte die Musikwelt eine kleine Entdeckung mitgebracht. Devin Townsend, der schon damals als 20-Jähriger fast ebenso virtuos unterwegs war wie der große Meister. Ein Song von der Scheibe hat eine ziemliche Radiotauglichkeit und das könnte daran liegen, dass legendärer Songwriter Desmond Child seinen Finger auch mit im Spiel hatte. Happy Birthday Steve Vai, here is In My Dreams With You aus dem Sex and Religion Album 1993.

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1: Hey, die Heidi Hodi, T-Bone hier. Schön, dass du dabei bist. Dankeschön fürs Einschalten. Manche Songs sind wie eine staubfreie Hängematte für die Ohren. Peaceful Easy Feeling von den Eagles gehört eindeutig dazu. Findet man auf dem Debütalbum der Band aus dem Jahr 1972. Da hörten wir ja das erste Mal den West Coast Sound, also eine Mischung aus Country, Rock und Pop. Und der Big Hit aus dem Album ist Take It Easy. Ja, kennen wir alle und da lieben wir auch. Aber der Song, der mir am besten gefällt, ist ein ganz anderes. Wurde ja zwar nicht von den Eagles geschrieben, sondern ein gewisser Jack Temchin. Aber die Eagles haben es ja so selbstverständlich angeeignet, als würde es aus ihrem eigenen Feder stammen. Also, was zum Chillen an einem Samstagmittag? Hier sind die Eagles. Peaceful, easy feeling.

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11: Im Studio Milan Schmidt. Viele hier in Deutschland fragen sich, wann kommen endlich spürbare und entlastende Reformen für uns? Bundeskanzler Merz hat jetzt Zweifel an der Fähigkeit seiner Regierung zur Modernisierung Deutschlands zurückgewiesen. Das Land habe die Kraft für die notwendigen Reformen und einen neuen Aufbruch. So Merz bei einem Landesparteitag der CDU in Mecklenburg-Vorpommern.
12: Stellen wir uns doch einmal einen kurzen Augenblick vor, dass Behördengänge weitgehend digitalisiert sind, dass Genehmigungen digital, transparent und effizient abgewickelt werden, sei es in der Bauindustrie, sei es in der Infrastruktur, dass Unternehmerinnen und Unternehmer den Staat nicht mehr als Last und Hemmnis empfinden, sondern als Partner erleben, der sie auf dem Weg ihrer Unternehmen begleitet.
11: Quasi auch ein Tag unserer Sicherheit. Der Tag der Bundeswehr. Viele Menschen hier in Deutschland haben heute wieder den bundesweiten Aktionstag zum Besuch für einen geöffneten Standort genutzt. Verteidigungsminister Pistorius besuchte die Universität der Bundeswehr bei München und zeigte sich sehr zufrieden mit der Resonanz der Bevölkerung.
13: Gerade in Zeiten, in denen gesellschaftliche Debatten oft härter, lauter, schwarz und weiß polarisierter werden, ist das eben keine Selbstverständlichkeit mehr, diesen Respekt und diesen Dank zu zollen. Umso wichtiger ist, dass unsere Streitkräfte fest in der Mitte der Gesellschaft stehen.
11: Es gibt aktuell etwas mehr Hoffnung für viele schwerkranke Menschen auf den Wartelisten. In den ersten 5 Monaten des Jahres wurden hier in Deutschland mehr als 1400 Organe gespendet. Gut 12% mehr als im Vorjahreszeitraum, so die Deutsche Stiftung Organtransplantation. Trotzdem, die Zahl der Spenden reicht weiterhin nicht aus, so Ita Sovali berichtet.
14: Der leichte Anstieg bei den Spenden dürfte die Diskussion über neue Regeln trotzdem weiter anheizen. Denn in Deutschland gilt bisher nur jemand als Organspender, der zu Lebzeiten zustimmt oder dessen Angehörige nach dem Tod ihr Einverständnis geben.
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11: Die weitere Tennis-Riesensensation bleibt aus. Als Nummer 114 der Welt zog Maja Falinska aus Polen ins Finale der French Open in Paris ein. Aber Mira Andreeva, 19 Jahre alt aus Russland und Top-10-Spielerin, siegt klar ins 2 Sätzen. Morgen dann um 15 Uhr der deutsche Superstar Zverev im Finale gegen Tennisprofi Cobolli aus Italien. Soweit das Neueste aus dem Star FM News Center.
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Du hörst die Grammy-Gewinner Turnstyle, die derzeit heißeste Liveband in der Star FM Playlist.

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4: Im Studio Milan Schmidt. Viele hier in Deutschland fragen sich, wann kommen endlich spürbare und entlastende Reformen für uns? Bundeskanzler Merz hat jetzt Zweifel an der Fähigkeit seiner Regierung zur Modernisierung Deutschlands zurückgewiesen. Das Land habe die Kraft für die notwendigen Reformen und einen neuen Aufbruch. So Merz bei einem Landesparteitag der CDU in Mecklenburg-Vorpommern.
5: Stellen wir uns doch einmal einen kurzen Augenblick vor, dass Behördengänge weitgehend digitalisiert sind, dass Genehmigungen digital, transparent und effizient abgewickelt werden, sei es in der Bauindustrie, sei es in der Infrastruktur. Dass Unternehmerinnen und Unternehmer den Staat nicht mehr als Last und Hemmnis empfinden, sondern als Partner erleben, der sie auf dem Weg ihrer Unternehmen begleitet.
4: Quasi auch ein Tag unserer Sicherheit, der Tag der Bundeswehr. Viele Menschen hier in Deutschland haben heute wieder den bundesweiten Aktionstag zum Besuch für einen geöffneten Standort genutzt. Verteidigungsminister Pistorius besuchte die Universität der Bundeswehr bei München und zeigte sich sehr zufrieden mit der Resonanz der Bevölkerung.
6: Gerade in Zeiten, in denen gesellschaftliche Debatten oft härter, lauter, schwarz und weiß polarisierter werden, ist das eben keine Selbstverständlichkeit mehr, diesen Respekt und diesen Dank zu zollen. Umso wichtiger ist, dass unsere Streitkräfte fest in der Mitte der Gesellschaft stehen.
4: Es gibt aktuell etwas mehr Hoffnung für viele schwerkranke Menschen auf den Wartelisten. In den ersten 5 Monaten des Jahres wurden hier in Deutschland mehr als 1400 Organe gespendet. Gut 12% mehr als im Vorjahreszeitraum, so die Deutsche Stiftung Organtransplantation. Trotzdem, die Zahl der Spenden reicht weiterhin nicht aus, so Ita Sovali berichtet.
7: Der leichte Anstieg bei den Spenden dürfte die Diskussion über neue Regeln trotzdem weiter anheizen. Denn in Deutschland gilt bisher nur jemand als Organspender, der zu Lebzeiten zustimmt oder dessen Angehörige nach dem Tod ihr Einverständnis geben.
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4: Die weitere Tennis-Riesensensation bleibt aus. Als Nummer 114 der Welt zog Maja Falinska aus Polen ins Finale der French Open in Paris ein. Aber Mira Andreeva, 19 Jahre alt aus Russland und Top-10-Spielerin, siegt klar ins 2 Sätzen. Morgen dann um 15 Uhr der deutsche Superstar Zverev im Finale gegen Tennisprofi Cobolli aus Italien. Soweit das Neueste aus dem Star FM News Center.
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3: Im Studio Milan Schmidt. Viele hier in Deutschland fragen sich, wann kommen endlich spürbare und entlastende Reformen für uns? Bundeskanzler Merz hat jetzt Zweifel an der Fähigkeit seiner Regierung zur Modernisierung Deutschlands zurückgewiesen. Das Land habe die Kraft für die notwendigen Reformen und einen neuen Aufbruch. So Merz bei einem Landesparteitag der CDU in Mecklenburg-Vorpommern.
4: Stellen wir uns doch einmal einen kurzen Augenblick vor, dass Behördengänge weitgehend digitalisiert sind, dass Genehmigungen digital, transparent und effizient abgewickelt werden, sei es in der Bauindustrie, sei es in der Infrastruktur, dass Unternehmerinnen und Unternehmer den Staat nicht mehr als Last und Hemmnis empfinden, sondern als Partner erleben, der sie auf dem Weg ihrer Unternehmen begleitet.
3: Quasi auch ein Tag unserer Sicherheit, der Tag der Bundeswehr. Viele Menschen hier in Deutschland haben heute wieder den bundesweiten Aktionstag zum Besuch für einen geöffneten Standort genutzt. Verteidigungsminister Pistorius besuchte die Universität der Bundeswehr bei München und zeigte sich sehr zufrieden mit der Resonanz der Bevölkerung.
5: Gerade in Zeiten, in denen gesellschaftliche Debatten oft härter, lauter, schwarz und weiß polarisierter werden, ist das eben keine Selbstverständlichkeit mehr, diesen Respekt und diesen Dank zu zollen. Umso wichtiger ist, dass unsere Streitkräfte fest in der Mitte der Gesellschaft stehen.
3: Es gibt aktuell etwas mehr Hoffnung für viele schwerkranke Menschen auf den Wartelisten. In den ersten 5 Monaten des Jahres wurden hier in Deutschland mehr als 1400 Organe gespendet. Gut 12% mehr als im Vorjahreszeitraum, so die Deutsche Stiftung Organtransplantation. Trotzdem, die Zahl der Spenden reicht weiterhin nicht aus, so Ita Sovali berichtet.
6: Der leichte Anstieg bei den Spenden dürfte die Diskussion über neue Regeln trotzdem weiter anheizen. Denn in Deutschland gilt bisher nur jemand als Organspender, der zu Lebzeiten zustimmt oder dessen Angehörige nach dem Tod ihr Einverständnis geben.
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3: Die weitere Tennis-Riesensensation bleibt aus. Als Nummer 114 der Welt zog Maja Falinska aus Polen ins Finale der French Open in Paris ein. Aber Mira Andreeva, 19 Jahre alt aus Russland und Top-10-Spielerin, siegt klar ins 2 Sätzen. Morgen dann um 15 Uhr der deutsche Superstar Zverev im Finale gegen Tennisprofi Cobolli aus Italien. Soweit das Neueste aus dem Star FM News Center.
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Darf es vielleicht auch ein bisschen dunkler sein? Für alle, die auf den unverwechselbaren Sound von From Ashes to New stehen, gibt's jetzt was auf die Ohren. Die For You heißt ihre Single. Und die hörst du jetzt in der Star FM

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1: Im Studio Milan Schmidt. Viele hier in Deutschland fragen sich, wann kommen endlich spürbare und entlastende Reformen für uns? Bundeskanzler Merz hat jetzt Zweifel an der Fähigkeit seiner Regierung zur Modernisierung Deutschlands zurückgewiesen. Das Land habe die Kraft für die notwendigen Reformen und einen neuen Aufbruch. So Merz bei einem Landesparteitag der CDU in Mecklenburg-Vorpommern.
2: Stellen wir uns doch einmal einen kurzen Augenblick vor, dass Behördengänge weitgehend digitalisiert sind, dass Genehmigungen digital transparent und effizient abgewickelt werden, sei es in der Bauindustrie, sei es in der Infrastruktur. Dass Unternehmerinnen und Unternehmer den Staat nicht mehr als Last und Hemmnis empfinden, sondern als Partner erleben, der sie auf dem Weg ihrer Unternehmen begleitet.
1: Quasi auch ein Tag unserer Sicherheit, der Tag der Bundeswehr. Viele Menschen hier in Deutschland haben heute wieder den bundesweiten Aktionstag zum Besuch für einen geöffneten Standort genutzt. Verteidigungsminister Pistorius besuchte die Universität der Bundeswehr bei München und zeigte sich sehr zufrieden mit der Resonanz der Bevölkerung.
3: Gerade in Zeiten, in denen gesellschaftliche Debatten oft härter, lauter, schwarz und weiß polarisierter werden, ist das eben keine Selbstverständlichkeit mehr, diesen Respekt und diesen Dank zu zollen. Umso wichtiger ist, dass unsere Streitkräfte fest in der Mitte der Gesellschaft stehen.
1: Es gibt aktuell etwas mehr Hoffnung für viele schwerkranke Menschen auf den Wartelisten. In den ersten 5 Monaten des Jahres wurden hier in Deutschland mehr als 1400 Organe gespendet. Gut 12% mehr als im Vorjahreszeitraum, so die Deutsche Stiftung Organtransplantation. Trotzdem, die Zahl der Spenden reicht weiterhin nicht aus, so Zoë Tasovali berichtet.
4: Der leichte Anstieg bei den Spenden dürfte die Diskussion über neue Regeln trotzdem weiter anheizen. Denn in Deutschland gilt bisher nur jemand als Organspender, der zu Lebzeiten zustimmt oder dessen Angehörige nach dem Tod ihr Einverständnis geben.
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1: Die weitere Tennis-Riesensensation bleibt aus. Als Nummer 114 der Welt zog Maja Falinska aus Polen ins Finale der French Open in Paris ein. Aber Mira Andreeva, 19 Jahre alt aus Russland und Top-10-Spielerin, siegt klar in 2 Sätzen. Morgen dann um 15 Uhr der deutsche Superstar Zverev im Finale gegen Tennisprofi Cobolli aus Italien. Soweit das Neueste aus dem Star FM News Center.
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Dinge, die du über ihn gehört hast, sind wahr. Und zu all dem sympathischen Kram über Keanu Reeves kannst du dir noch was Gutes von ihm anhören. Seine Musik. Der Hollywood-Star spielt Bass. Und das macht er am besten in seiner Band Dogstar. Im Sommer kommen Dogstar für ein paar Konzerte nach Deutschland. Kein Zufall, dass du sie jetzt auf deiner Star-FM-Playlist hörst. Die Band von Keanu Reeves. Dogstar.

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2: Im Studio Milan Schmidt. Viele hier in Deutschland fragen sich, wann kommen endlich spürbare und entlastende Reformen für uns? Bundeskanzler Merz hat jetzt Zweifel an der Fähigkeit seiner Regierung zur Modernisierung Deutschlands zurückgewiesen. Das Land habe die Kraft für die notwendigen Reformen und einen neuen Aufbruch. So Merz bei einem Landesparteitag der CDU in Mecklenburg-Vorpommern.
3: Stellen wir uns doch einmal einen kurzen Augenblick vor, dass Behördengänge weitgehend digitalisiert sind, dass Genehmigungen digital, transparent und effizient abgewickelt werden, sei es in der Bauindustrie, sei es in der Infrastruktur. Dass Unternehmerinnen und Unternehmer den Staat nicht mehr als Last und Hemmnis empfinden, sondern als Partner erleben, der sie auf dem Weg ihrer Unternehmen begleitet.
2: Quasi auch ein Tag unserer Sicherheit, der Tag der Bundeswehr. Viele Menschen hier in Deutschland haben heute wieder den bundesweiten Aktionstag zum Besuch für einen geöffneten Standort genutzt. Verteidigungsminister Pistorius besuchte die Universität der Bundeswehr bei München und zeigte sich sehr zufrieden mit der Resonanz der Bevölkerung.
4: Gerade in Zeiten, in denen gesellschaftliche Debatten oft härter, lauter, schwarz und weiß polarisierter werden, ist das eben keine Selbstverständlichkeit mehr, diesen Respekt und diesen Dank zu zollen. Umso wichtiger ist, dass unsere Streitkräfte fest in der Mitte der Gesellschaft stehen.
2: Es gibt aktuell etwas mehr Hoffnung für viele schwerkranke Menschen auf den Wartelisten. In den ersten 5 Monaten des Jahres wurden hier in Deutschland mehr als 1400 Organe gespendet. Gut 12% mehr als im Vorjahreszeitraum, so die Deutsche Stiftung Organtransplantation. Trotzdem, die Zahl der Spenden reicht weiterhin nicht aus, so Ita Sovali berichtet.
5: Der leichte Anstieg bei den Spenden dürfte die Diskussion über neue Regeln trotzdem weiter anheizen. Denn in Deutschland gilt bisher nur jemand als Organspender, der zu Lebzeiten zustimmt oder dessen Angehörige nach dem Tod ihr Einverständnis geben.
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2: Die weitere Tennis-Riesensensation bleibt aus. Als Nummer 114 der Welt zog Maja Falinska aus Polen ins Finale der French Open in Paris ein. Aber Mira Andreeva, 19 Jahre alt aus Russland und Top-10-Spielerin, siegt klar ins 2 Sätzen. Morgen dann um 15 Uhr der deutsche Superstar Zverev im Finale gegen Tennisprofi Cobolli aus Italien. Soweit das Neueste aus dem Star FM News Center.
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Mit Something Wicked zeigen Breaking Benjamin einmal mehr ihre ganze Stärke. Kraftvolle Melodien, große Emotionen und ein Sound, der direkt unter die Haut geht. Ein intensiver Vorgeschmack auf das

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1: Im Studio Milan Schmidt. Bundeskanzler Merz hat sich jetzt mit Blick auf die anstehenden Sozialreformen zuversichtlich geäußert und Erinnerungen an einen berühmten Satz seiner Vorgängerin Angela Merkel geweckt. Wir schaffen das, sagte Merz beim CDU-Landesparteitag in Mecklenburg-Vorpommern. Ob er dabei absichtlich das berühmte Merkel-Zitat wiederholte? Unklar.
2: Wir schaffen das, wir können das schaffen, wenn wir alle zusammenstehen und wenn wir wieder ein bisschen mehr an uns selbst auch glauben.
1: Der Vorsprung der AfD im Vergleich zur Union ist in einer aktuellen Umfrage erneut größer geworden. Die Partei steht in der neuesten Befragung des Meinungsforschungsinstituts INSA für Bild bei 29% und die Union bei 21%. Laut Bild war der Abstand zwischen den Parteien in INSA-Befragungen noch nie so groß. Alarmierende neue Zahlen. Die Zahl politisch motivierter Straftaten hat laut einem Bericht im vergangenen Jahr einen neuen Höchststand erreicht. Die Welt am Sonntag hat berechnet. Die Bundesländer registrierten mindestens 85.000 Fälle von Hass, Einschüchterung und Gewalt gegen politische Gegner. Im Jahr davor waren es rund 84.000. Der größte Zuwachs? Straftaten aus dem linken Milieu. Die meisten Gewalttaten gehen auf das Konto rechtsextremer Täter. Soweit der Nachrichtenüberblick.
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2: Im Studio Milan Schmidt. Bundeskanzler Merz hat sich jetzt mit Blick auf die anstehenden Sozialreformen zuversichtlich geäußert und Erinnerungen an einen berühmten Satz seiner Vorgängerin Angela Merkel geweckt. Wir schaffen das, sagte Merz beim CDU-Landesparteitag in Mecklenburg-Vorpommern. Ob er dabei absichtlich das berühmte Merkel-Zitat wiederholte? Unklar.
3: Wir schaffen das, wir können das schaffen, wenn wir alle zusammenstehen und wenn wir wieder ein bisschen mehr an uns selbst auch glauben.
2: Der Vorsprung der AfD im Vergleich zur Union ist in einer aktuellen Umfrage erneut größer geworden. Die Partei steht in der neuesten Befragung des Meinungsforschungsinstituts INSA für Bild bei 29% und die Union bei 21%. Laut Bild war der Abstand zwischen den Parteien in INSA-Befragungen noch nie so groß. Alarmierende neue Zahlen. Die Zahl politisch motivierter Straftaten hat laut einem Bericht im vergangenen Jahr einen neuen Höchststand erreicht. Die Welt am Sonntag hat berechnet. Die Bundesländer registrierten mindestens 85.000 Fälle von Hass, Einschüchterung und Gewalt gegen politische Gegner. Im Jahr davor waren es rund 84.000. Der größte Zuwachs? Straftaten aus dem linken Milieu. Die meisten Gewalttaten gehen auf das Konto rechtsextremer Täter. Soweit der Nachrichtenüberblick.
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Darf es vielleicht auch ein bisschen dunkler sein? Für alle, die auf den unverwechselbaren Sound von From Ashes to New stehen, gibt's jetzt was auf die Ohren. Die For You heißt ihre Single und die hörst du jetzt in der Star FM Playlist.

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1: Im Studio Milan Schmidt. Bundeskanzler Merz hat sich jetzt mit Blick auf die anstehenden Sozialreformen zuversichtlich geäußert und Erinnerungen an einen berühmten Satz seiner Vorgängerin Angela Merkel geweckt. Wir schaffen das, sagte Merz beim CDU-Landesparteitag in Mecklenburg-Vorpommern. Ob er dabei absichtlich das berühmte Merkel-Zitat wiederholte? Unklar.
2: Wir schaffen das, wir können das schaffen, wenn wir alle zusammenstehen und wenn wir wieder ein bisschen mehr an uns selbst auch glauben.
1: Der Vorsprung der AfD im Vergleich zur Union ist in einer aktuellen Umfrage erneut größer geworden. Die Partei steht in der neuesten Befragung des Meinungsforschungsinstituts INSA für Bild bei 29% und die Union bei 21%. Laut Bild war der Abstand zwischen den Parteien in INSA-Befragungen noch nie so groß. Alarmierende neue Zahlen. Die Zahl politisch motivierter Straftaten hat laut einem Bericht im vergangenen Jahr einen neuen Höchststand erreicht. Die Welt am Sonntag hat berechnet. Die Bundesländer registrierten mindestens 85.000 Fälle von Hass, Einschüchterung und Gewalt gegen politische Gegner. Im Jahr davor waren es rund 84.000. Der größte Zuwachs? Straftaten aus dem linken Milieu. Die meisten Gewalttaten gehen auf das Konto rechtsextremer Täter. Soweit der Nachrichtenüberblick.
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Instrumente für ein paar Musiker, aber eine komplette Musikrichtung für die ganze Menschheit. Dexter and the Moon Rocks bringen Steinchen vom Mond mit und ihren Grunge Rock aus Texas direkt in die Star FM Playlist mit Freakin' Out.

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1: Für Franken.

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1: Im Studio Milan Schmidt. Bundeskanzler Merz hat sich jetzt mit Blick auf die anstehenden Sozialreformen zuversichtlich geäußert und Erinnerungen an einen berühmten Satz seiner Vorgängerin Angela Merkel geweckt. Wir schaffen das, sagte Merz beim CDU-Landesparteitag in Mecklenburg-Vorpommern. Ob er dabei absichtlich das berühmte Merkel-Zitat wiederholte? Unklar.
2: Wir schaffen das, wir können das schaffen, wenn wir alle zusammenstehen und wenn wir wieder ein bisschen mehr an uns selbst auch glauben.
1: Der Vorsprung der AfD im Vergleich zur Union ist in einer aktuellen Umfrage erneut größer geworden. Die Partei steht in der neuesten Befragung des Meinungsforschungsinstituts INSA für Bild bei 29% und die Union bei 21%. Laut Bild war der Abstand zwischen den Parteien in INSA-Befragungen noch nie so groß. Alarmierende neue Zahlen. Die Zahl politisch motivierter Straftaten hat laut einem Bericht im vergangenen Jahr einen neuen Höchststand erreicht. Die Welt am Sonntag hat berechnet. Die Bundesländer registrierten mindestens 85.000 Fälle von Hass, Einschüchterung und Gewalt gegen politische Gegner. Im Jahr davor waren es rund 84.000. Der größte Zuwachs? Straftaten aus dem linken Milieu. Die meisten Gewalttaten gehen auf das Konto rechtsextremer Täter. Soweit der Nachrichtenüberblick.
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